An der Frau haben sich viele orientiert, Carole King und It's Too Late. Frauen, die ihre eigenen Lieder schreiben und singen, heute mein Thema in der Musikstunde. Und da geht's jetzt nach Deutschland. Seit 10 Jahren kennt man den Namen Alexa Faeser. Angefangen hat sie als weiblicher Diskjockey, hat aber richtig Musik studiert und nebenbei immer wieder Lieder komponiert. Und 2008, da kam das erste Album auf den Markt und wurde überall gelobt für die Texte und auch vor allem für die Melodien. Mittlerweile hat Alexa Faeser ihre 3. Albumproduktion gemacht mit dem Titel Zwischen den Sekunden. Und mit diesen neuen Liedern hat sie gerade eine sehr erfolgreiche Tournee in Deutschland gespielt. Alexa ist eine der neuen deutschen Liedermacherinnen. Und so klingt sie mit ihrem Stück Wunderfinder. Hier ist Alexa Faeser.

Das ist Alexa Feser und ihr Titel Wunderfinder. Und die nächste Komponistin, die arbeitet meist auf ihrer Gitarre. Die kommt aus Schottland und vor 10 Jahren, da kam ihr erstes Album gleich mal auf Platz 1 der englischen Charts. Ihr Name Amy MacDonald. In Deutschland, da kam sie damit bis auf Platz 3, aber die nächsten beiden Produktionen, die haben es dann auch bei uns bis auf die 1 geschafft. Und Amy, die hat sich alles selbst beigebracht, das Gitarrespielen, das Komponieren, und sie hatte auch, wie sie mal erzählt hat, nie richtigen Gesangsunterricht. So klingt sie natürlich auch immer sehr ehrlich in ihren Liedern. Hier ist mal der erste Hit vom ersten Album. Komposition und am Gesang Amy MacDonald. Der Titel Mr. Rock'n'Roll. Und mehr Liedermacherinnen gibt's gleich bei mir.

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1: Es ist 3.32 Uhr. Die A1 Köln Richtung Dortmund, die ist zwischen Westhofener Kreuz und Schwerte wegen Bauarbeiten noch bis um 5 gesperrt. Da gibt es eine Umleitung. Und die A5 Heidelberg Richtung Darmstadt ist zwischen Hirschberg und dem Rastplatz Wachenburg ebenfalls gesperrt. Da brennt im Moment ein LKW. Ansonsten gute Fahrt. Kommen Sie gut an.
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1: Und gleich geht's weiter mit den Frauen, die eben nicht nur singen, sondern auch ihre eigenen Lieder schreiben. Gleich nach Max Richard Lessmann und Keine Langeweile. Und das hier sind die Brotherhood of Man.
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Das ist neu in der ARD-Hitnacht. Max, Richard Lessmann und keine Langeweile. Wir haben noch was für die Autofahrer. Vorsicht auf der A2, Magdeburg Richtung Berliner Ring. Zwischen Ziesar und Wollin eine ungesicherte Unfallstelle. Und Vorsicht A81 Singen Richtung Schaffhausen in Höhe Hilzingen. Da liegen Warnbaken auf der Fahrbahn. Ansonsten eine gute Fahrt. So, und jetzt wieder zurück zu meinem heutigen Musikthema. Es geht um Liedermacherinnen, also Frauen, die ihre eigenen Lieder komponieren und singen. Dazu gehört zum Beispiel auch Nora Jones. Nora kommt ursprünglich aus dem Jazz. Sie hat dann ein bisschen Soul in ihre Lieder gepackt und sie hat so einen Stil entwickelt, der sehr, sehr gut ankommt. Gleich das erste Album wurde in Amerika 2002 mit 5 Grammys ausgezeichnet. Und alleine das spricht ja wohl schon für sich. Nora ist eine sehr, sehr gute Pianistin. Und am Klavier, da entstehen dann auch ihre Lieder. Hier ist mal einer ihrer Hits. Komposition und Gesang Nora Jones und Sunrise.

Norah Jones am Gesang und am Klavier und Sunrise. Und jetzt geht's nochmal nach Deutschland. Zugegeben, die Sängerin Jule Neigel, sie hat nicht nur eigene Lieder gesungen, sie hat zum Beispiel auch sehr gerne Cover-Songs gemacht auf Deutsch. Und sie singt auch sehr gerne mit anderen Künstlern, Udo Lindenberg oder auch Peter Maffay. Sie haben ihre Musik immer wieder gelobt und ihren Durchbruch, den hatte sie 1988 mit der Single Schatten an der Wand. Jule Neigel engagiert sich auch für viele soziale Projekte. Sie hat eine sehr interessante Biografie veröffentlicht und sie arbeitet auch als Musikproduzentin. Jule Neigel, eine Frau, die auch schöne Lieder schreibt. Hier ist ihr erster Hit mit ihrer Band, die Jule Neigel Band und Schatten an der Wand.

Jule Neigel und Schatten an der Wand. Und noch eine Zugabe zum Thema Liedermacherinnen. Sie ist für viele Künstlerinnen ein ganz großes Vorbild, die Kanadierin Joni Mitchell. In den 70er und 80er Jahren, da war sie die erfolgreichste Liedermacherin weltweit. Sie hat Folkmusik mit Jazz verbunden. Sie war lange die Stimme der Hippie-Bewegung und seit 20 Jahren ist sie schon Mitglied in der amerikanischen Rock'n'Roll Hall of Fame, die größte Auszeichnung, die ein Musiker in den Staaten bekommen kann. Mittlerweile ist Joni Mitchell 74. Sie hat sich aus dem Musikgeschäft auch zurückgezogen. Aber einige ihrer Songs werden noch lange im Ohr bleiben. Zum Beispiel auch der hier. Joni Mitchell mit The Circle Game. Und das war meine Musikstunde in der ARD Hitnacht mit dem Thema Liedermacherinnen.

Al Stewart on the border. Die ARD-Nacht von SR3 Saarlandwelle. Und in der nächsten Stunde, da werden sich auch in dieser Woche wieder jeden Morgen zwei Kandidaten mit ihren Wunschhits dem Urteil der gnadenlosen Hörerjury stellen. Ja, in unserem Wunschhit-Duell gibt's unter anderem in der nächsten Stunde und bis zu den Nachrichten gibt's noch eine Kirsche. Wouldn't it be good?

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1: Ja, dann überlegen Sie sich doch jetzt schon mal so einen schicken Musikwunsch. Mit dem könnten Sie nämlich heute eventuell antreten bei uns im Wunschduell. Und im Studio ist Dieter Exter. Guten Morgen.
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Ja, seit Donnerstag ist sie auf großer Tournee. Fast 70 Konzerte will sie spielen bis zum Frühjahr. Da hat sie sich ganz schön was vorgenommen. Helene Fischer und Fehlerfrei in der ARD-Hitnacht von SR3 Saarlandwelle. So, und jetzt suchen wir zwei Kandidaten, die sich in unserem kleinen Wunsch-Hit-Duell duellieren werden heute Morgen. Erstmal brauchen wir jetzt aber Vorschläge von Ihnen. Dazu haben Sie 15 Minuten Zeit. Entweder Sie rufen an 0681 64 064 oder Sie schicken unter der Nummer eine WhatsApp ins Studio. Oder Sie nehmen unser Mitmachformular, das gibt's im Netz, auf der Seite ard.de/hitnacht. Wir losen dann um 16:30 zwei Kandidaten aus und deren Hits, die werde ich dann kurz im Radio vorstellen und dann haben die Hörer die Qual der Wahl, denn die müssen sich dann für einen Vorschlag entscheiden und wer die meisten Stimmen in der Telefonabstimmung sammelt, der wird gespielt. Also, mit welchem Hit rechnen Sie sich heute Morgen gute Chancen bei den Hörern aus? 0681 64 064 oder ard.de/hitnacht. Mal sehen, was da reinkommt fürs Wunsch-Duell in der ARD-Hitnacht. 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

Ja, neu in der ARD-Hitnacht. 2 von Millionen. Ein neues Duo aus Deutschland und der Titel Unsere Reise. Ja, und ich werde heute Morgen am 18. September natürlich auch wieder einen Musiker zum Geburtstag gratulieren. Okay, ich gebe zu, sein Name wird vielleicht den wenigsten etwas sagen. Er heißt Cary Lifgren und er kommt aus Amerika. Er hat schon früh Gitarre und Klavier gelernt, hat erst in verschiedenen Gruppen gespielt und 1970, da hat sich Cary dann mit einem Freund zusammengetan und die haben eine eigene Band gegründet. Und weil Cary aus Kansas kommt, hieß dann die Gruppe auch so. 8 goldene Schallplatten haben Kansas in ihrer Karriere eingesammelt und die meisten Stücke, die hat Cary für die Gruppe geschrieben, bevor er dann im Jahr 2000 ausgestiegen ist. Und auch dieser Hit hier, der stammt zum Beispiel von Cary Lifgren. Er hat ihn geschrieben, er hat die Gitarre gespielt und er hat auch mitgesungen beim Stück Dust in the Winds. Heute wird Cary Lifgren 68 Jahre alt und das ARD-Hitnacht-Team gratuliert. Hier ist Cary Lifgren an der Gitarre mit seiner Band Kansas und Dust in the Winds.

Jennifer Rush und Destiny. Die ARD-Hitnachts und das Team sagt Dankeschön an alle, die sich gerade beworben haben. Entweder per WhatsApp oder am Telefon. Es haben auch ganz viele Leute E-Mails geschrieben. Wir haben alles ausgedruckt und wir haben es in den großen Lostopf geworfen. Und dann haben wir einmal umgerührt und unter Ausschluss des Rechtsweges natürlich wie immer haben wir jetzt zwei Kandidaten ausgelost. Und zwar ein Herrn und eine Dame. Und die Musik, die wir Ihnen heute Morgen zur Abstimmung vorstellen, die wird englisch gesungen. Ja, es hat halt Zufall, dass es heute mal zwei englische Titel sind. Aber Sie werden sie beide kennen. Und ich sage mal, 99% der Menschen werden beide Titel lieben. Aber Sie müssen sich für einen entscheiden. Und das macht es wieder sehr kompliziert heute Morgen. Gut, fangen wir mal an mit Ladies First. Petra aus Niederfischbach haben wir ausgelost heute Morgen. Petra hat Glück gehabt. Und wenn Petra jetzt nochmal Glück hat und die meisten Stimmen von Ihnen kriegt, dann hören wir das hier in voller Länge. In the morning, when the moon is at its rest, you will see. Das sind Esther und Abi Ofarim, natürlich Morning of My Life. Ja, Petra, jetzt kriegst du aber einen ganz harten Gegenkandidaten, beziehungsweise einen ganz starken Titel. Der kommt von Gerd aus Solms. Und zu diesem Titel, ach komm, da muss man nichts mehr sagen, das ist der hier.

Ja, ich muss leider schon wieder ausblenden. Das gehört dazu. Wir müssen fair sein. Barclay James Harvest mit der Hymne tritt an gegen Esther und Abi Ofarim mit Morning. Könnten Sie sich da bitte jetzt

0: Kreuz und Schwerte wegen Bauarbeiten noch bis um 5 gesperrt. Eine Umleitung ist eingerichtet und die A2 Magdeburg-Berliner Ring ist zwischen Ziesar und Wollin in beiden Richtungen gesperrt. Da brennt ein LKW. Und die A5 Heidelberg Richtung Darmstadt ist zwischen Hirschberg und dem Rastplatz Wachenburg ebenfalls gesperrt. Da brennt ein LKW. Allen unterwegs, gute Fahrt, kommen Sie gut an.
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0: Und was sollen wir ins Radio bringen? Esther und Abi Ofarim mit Morning of My Life oder doch lieber Barclay James Harvest mit der Hymne? 0681 64 064, wenn besetzt ist, auflegen, nochmal probieren oder WhatsApp schreiben. Wir machen eine Strichliste. Mal gucken, wer gewinnt. Petra oder Gerd.
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Das sind Cock Robin in der ARD-Hitnacht von SR3. Saarlandwelle bei ihr Hard is Weak und es wird kräftig abgestimmt beim Wunschetuell. Aber ich mache erstmal kurz die Verkehrslage, wenn ich meinen Knopf hier noch finde, unter dem vielen Papier. Vorsicht, Autofahrer! Auf der A4 Köln-Olpe zwischen Gummersbach und Reichshof Bergneustadt, da sind Wildschweine unterwegs. So, und jetzt gucke ich mal schnell auf meine WhatsApp-Maschine. Da steht zum Beispiel, beide Titel echt klasse, aber die Hymne ist ein Mega-Klassiker und meine Wahl. Liebe Grüße, Steffen aus Köln. Dann, wie recht ihr habt, ich kann mich kaum entscheiden, aber ich stimme für Barclay James Harvest. Dann, hallo ihr Lieben, boah, ist das fies heute Morgen. Super Titel, ich nehme mal Barclay James Harvest zur Erinnerung an eine tolle Schulparty bei der ersten Verliebtheit beim Flaschendrehen. Okay, schreibt Simone von der A61. Ja, die alten Zeiten. So, zwei wirklich tolle Titel. Ich stimme für Barclay James Harvest. Und dann bitte einmal Morning of My Life. Und dann ich stimme für den Titel von Petra. Also Petra ist Morning of My Life. Ja, jetzt höre ich mal auf. Also ich habe noch viel, viel mehr hier in meiner WhatsApp-Maschine. Es geht, ich sag mal, so ein bisschen mehr in Richtung Barclay James Harvest, wenn die Fans von Abi und Esther Ofarim das jetzt noch ändern wollen, dann ganz schnell nochmal anrufen. Ich gebe Ihnen noch 3 Minuten, okay? 06 81 64 064. Morning of My Life mit Esther und Abi Ofarim oder Barclay James Harvest mit der Hymne, was kommt gleich ins Radio?

zum Oktoberfest. Ich bin ein bayerisches Cowgirl, die Adi-Hitnacht. In einem Wunsch-Hit-Duell muss es einen Verlierer geben, sonst würde das nicht so heißen. Ja, wer hat denn heute Morgen verloren? Also die Tendenz, die ich vorher in meiner WhatsApp-Maschine schon hatte, die hat sich dann auch bestätigt. Liebe Petra aus Niederfischbach, leider Esther und Abi Ofarim, Morning of my life, zu wenig Stimmen. Ja, jede Menge Stimmen, sehr viel mehr gab es für Barclay James Harvest und für die Hymne. Glückwunsch an Gerd aus Sonnenburg.

0: Ja, morgen geht's in der neuen ARD-Hitnacht von SR3 Saarlandwelle um einen Pieps. Ja, wir gehen in meiner Musikstunde mal in ein Nachbarland und in der Mitmachaktion, da puzzeln wir morgen Nacht ein bisschen mit Buchstaben. Das und mehr morgen und zum Schluss jetzt noch, naja klar, ein kleines Gespräch, das keiner so wirklich braucht.
1: Hallo?
2: Selber hallo?
0: Dumme Gespräche. Unterhaltung, die Welt nicht wirklich braucht.
2: Guten Morgen, Hase. Du siehst aber schlecht aus heute.
3: Ja, Schnuppe. Ich habe auch ein bisschen Kopfschmerzen.
2: Na, vielleicht solltest du mal 2 Wochen das Bier weglassen und gucken, ob's dann besser wird.
3: Da habe ich aber eine bessere Idee, Schnuppe.
2: So? Welche denn?
3: Na, ich trinke jetzt 2 Wochen noch ein bisschen mehr und mal sehen, ob's dann schlechter wird.
0: Okay, damit kommen Sie jetzt hoffentlich gut durch den Montag. Mein Name ist Dieter Exter und ciao, bis morgen.

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1: Hallo, mein Name ist Manfred Sechsauer. Ich möchte gerne mit Ihnen einen Streifzug durch die faszinierende Welt der Rock- und Popmusik der 60er Jahre unternehmen.
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1: In Deutschland tauchte 1966 das dritte Fernsehprogramm des Hessischen Rundfunks mit der Sendung Beat, Beat, Beat in die Beatwelle ein, die Anfang der 60er Jahre zuerst Europa erfasste und dann über den großen Teich nach Amerika schwappte. Beat, Beat, Beat war die hessische Antwort auf die legendäre Beat-Club-Sendung von Radio Bremen. 1966 waren nun fast alle Künstler der internationalen Rock- und Pop-Szene auch bei uns in den Charts vertreten. An erster Stelle der Hitparade 66 stand Frank Sinatra mit dem Welthit Strangers in the Night, geschrieben von dem deutschen Erfolgskomponisten Bert Kempfert. Danach kamen The Mamas and the Papas mit Monday Monday, Chris Andrews mit Yesterday Man, die Beach Boys mit Barbara Ann, die Trucks mit White Thing und With a Girl Like You und Dave D. Dozy, Bicky McIntitch mit Hold Tight und Hideaway. Die Spencer Davis Group dabei mit Keep On Running, die Beatles mit Michelle und Paperback Writer und nicht zu vergessen Submarine.

In den 60er Jahren war es gang und gäbe, dass auch Künstler, die nicht unbedingt etwas mit Musik zu tun hatten, sich mit Musikern zusammen präsentierten. Die schicke Aura des Andy Warhol. So lautet der Titel einer Veranstaltung, die am 13. Januar 66 in New York als Gala-Dinner der New Yorker Gesellschaft für klinische Psychiatrie stattfindet. Andy Warhol lässt eine Band auftreten, die er in seine avantgardistischen Multimedia-Shows integriert und sozusagen zur Hausband seines Factory-Künstlerkollektivs gemacht hat. Diese experimentelle Rockgruppe nennt sich The Velvet Underground. Bereits 1964 wurde sie von dem Sänger Lou Reed und dem walisischen Multi-Instrumentalisten John Cale gegründet. Sterling Morrison gehörte zur Besetzung, Maureen Tucker als Schlagzeugerin und die deutsche Sängerin Nico. Der Auftritt der Gruppe bei Andy Warhols Happening wird am Folgetag von der New York Tribune bissig gewürdigt. In dem Blatt steht zu lesen, die Altfreudianer hätten die Flucht ergriffen und die Jungfreudianer sowie die gewöhnlichen Nervenärzte und Existenzialisten hätten eine Schocktherapie erlebt. Muss ein eindrucksvolles Konzert gewesen sein. Kurze Zeit danach nimmt die Gruppe, teils in New York, teils in Los Angeles, ihr Debütalbum auf. The Velvet Underground and Nico, teilweise von Warhol finanziert. Die Songs Heroin und Venus in Farce werden von Musikkritikern zukunftsweisende Rockklassiker genannt. Berühmt geworden ist das von Andy Warhol gestaltete Cover, das als Abziehbild eine gelbe Banane zeigt, die man schälen kann und die dann ein rosa-fruchtiges Inneres zeigt.

Viel Kurioses gab es auch 1966. Das zeigt eine Geschichte, die Le Perrin erlebt, der Pressesprecher der Rolling Stones. Am 19. Dezember dieses Jahres ist er ganz schön aufgeregt, denn eine Radiostation in Los Angeles hat eine Meldung gebracht, die ganz Amerika überrollt und sogar auf dem Titel der Zeitung Melody Maker steht. Mick Jagger ist gestorben. Der Presse gegenüber erklärt Le Perrin, Mr. Jagger möchte dementieren, dass er tot ist und betonen, dass die Gerüchte stark übertrieben wurden. Einer der populärsten Bootlegs aller Zeiten ist der illegale Mitschnitt eines Konzertes von Bob Dylan am 17. Mai 66 in der Manchester Free Trade Hall in England. Im ersten Teil des Konzertes bringt er Folksongs zur akustischen Gitarre, im zweiten Teil jedoch Titel mit rein elektrisch verstärkten Instrumenten. Seine Fans meinen, er betreibe Ausverkauf der Folkmusik. Als Bob Dylan dann zu dem Song Like a Rolling Stone ansetzt, schreit plötzlich ein Zuschauer, und das ist auf dem Mitschnitt zu hören, ganz laut Judas! Bob Dylan fordert daraufhin die Band auf, wörtlich scheiß laut zu spielen. Und so geschieht das dann auch.

1966 findet eine ausgesprochen peinliche Grammy-Verleihung statt. Die Beach Boys, die Rolling Stones und Bob Dylan werden nicht einmal nominiert. Auch die Beatles, in 9 Kategorien nominiert, gehen mit Yesterday und Help leer aus. Als bester Sänger wird Roger Miller mit King of the Road ausgezeichnet, nicht Paul McCartney für Yesterday. Einen spannenden Auftritt gab es 1966 bei einem Konzert von The Who, die zumindest zu Beginn ihrer Karriere das Image einer Radauband hatten. Als die Bandmitglieder Keith Moon und John Entwistle nicht erschienen, traten Pete Townshend und Roger Daltrey zusammen mit der Vorgruppe auf, um das ungeduldige Publikum etwas zu beruhigen. Als Moon und Entwistle dann doch bei My Generation auftauchten, kam es zum Streit auf offener Bühne. Und Pete Townshend verprügelte Keith Moon und der trug ein blaues Auge davon und musste am Bein mit 3 Stichen genäht werden. Aber nach einem Aufenthalt in einer Privatklinik kehrte er wieder zur Band zurück. Dass Bühnenauftritte nicht unbedingt ungefährlich sein müssen, zeigt folgende Begebenheit. Keith Moon montierte einmal an seinem Schlagzeug eine Leuchtpulverrakete, ohne zu erkennen, dass sein Techniker auch schon eine installiert hatte. Nach der Explosion hat Pete Townshend angesenkte Haare und einen Hörschaden und Keith Moon durch das zertrümmerte Schlagzeug wieder mal eine Beinverletzung.

Was geschah 1967 in Politik, Kultur und Gesellschaft? Am 1. Mai heiratet Elvis Presley in Las Vegas seine langjährige Freundin Priscilla Beaulieu. Am 2. Juni kommt es in Deutschland während eines Staatsbesuchs des Schahs von Persien zu Demonstrationen. Der Student Benno Ohnesorg wird von einem Polizisten erschossen. Der regierende Bürgermeister von Berlin, Heinrich Alberts, tritt am 26. September mit dem gesamten Senat zurück. Vom 5. bis zum 10. Juni kommt es zum Sechstagekrieg zwischen Israel und seinen Nachbarn. In Newark bei New York beginnen am 2. Juni die bis dahin schwersten Rassenunruhen der USA. Sie breiten sich in der Folge über den ganzen Süden aus. Im selben Jahr hält Martin Luther King seine erste öffentliche Rede. Diese wendet sich gegen den Vietnamkrieg. Der Boxer Muhammad Ali verweigert den Kriegsdienst in Vietnam. Die erste Herztransplantation der Geschichte wird mit Erfolg durchgeführt. Der Kardiochirurg Christian Barnard aus Kapstadt verlängert durch diese Transplantation das Leben eines Patienten um 1,5 Jahre. Mit Oswald Kolles Das Wunder der Liebe entdecken die Deutschen die lustvollere Lebensgestaltung und die vermeintliche sexuelle Befreiung. Es entstehen neue Lebensformen wie Wohngemeinschaften oder Kommunen. Die Privatheit wird mehr und mehr öffentlich gemacht. Die Hippie-Bewegung erreicht 1967 mit dem Summer of Love einen Höhepunkt. Nach einem dreitägigen Festival of the Flower Children, wo auch die Bee Gees, Marmalade und The Ellen Price Set auftraten, erschien im Magazin People ein Bericht. Darin wurde die Herzogin von Bedford zitiert. »Ich dachte«, sagte sie, »es handelt sich um eine Blumenschau mit Wettbewerben, Preisen und vielen, vielen Blumen.«

Am 16. Juni 1967 beginnt in Kalifornien eines der wichtigsten Konzerte der Musikgeschichte der damaligen Zeit, das Monterey Pop Festival. Viele der bedeutendsten Interpreten und Gruppen nehmen daran teil. Das Festival wird von John Phillips von The Mamas and the Papas und dem Produzenten Lou Adler auf dem Monterey County Fairground in Kalifornien veranstaltet. Es gilt als musikalischer Höhepunkt der Hippie-Kultur, der Flower Power-Bewegung und der Love and Peace Generation. Bei den Gruppen sind The Who, The Birds und Eric Burdon and the New Animals vertreten. Auch Blood, Sweat and Tears, Jefferson Airplane, Big Brother and the Holding Company und die Steve Miller Band treten auf. Jimi Hendrix ist dabei, Otis Redding und Janis Joplin und auch Simon and Garfunkel. Am dritten Festivaltag spielt Ravi Shankar klassische indische Raga-Musik auf der Sitar. Ein für ein Popfestival ungewöhnliches Ereignis. Beim Monterey Pop Festival dabei war auch die 1965 in San Francisco gegründete Band Jefferson Airplane. Sie gilt als eine der wichtigen Vertreterinnen des psychedelischen Rock. Ihr zweites Album Surrealistic Pillow von 67 enthielt den Titel White Rabbit, eine psychedelische Interpretation der Alice aus Alice im Wunderland. Dieser Song und Somebody to Love sind die bekanntesten Titel der Band in der Zeit 66-67. Big Brother and the Holding Company, diese Formation, wurde mit dem Auftritt beim Monterey Festival weltberühmt. Die amerikanische Band wurde 1965 innerhalb der Musikszene von San Francisco gegründet und erlebte in den Jahren danach wechselnde Besetzungen. Ihr bekanntestes Mitglied war die unvergessene Sängerin Janis Joplin. Sie gilt als die Rocksängerin überhaupt, als eine Interpretin mit unglaublicher Explosivität.

Janis Joplin kam am 19. Januar 1943 in Texas zur Welt. Sie interessierte sich für Blues- und Folkmusik und schon als Kind wollte sie unbedingt Sängerin werden. 1960 zog sie nach dem Highschool-Abschluss von zu Hause weg und versuchte sich an verschiedenen Colleges. Aber sie brach die Schule immer wieder ab. Singen wollte sie. Singen sonst gar nichts. 1962 arbeitete sie als Kellnerin in Louisiana, kehrte jedoch nach Texas zurück. Und dort fand sie einen Partner für ihre Auftritte und verdiente so als Sängerin ihr erstes Geld. Bald wurde sie durch ihren bis dahin für eine weiße Sängerin einzigartigen Gesangsstil Queen des Bluesrock genannt. Mit heiserer, ausdrucksstarker Stimme interpretierte sie kraftvoll und eindringlich ihre Songs. Im Jahr 1966, der Zeit des Beginns ihrer Karriere, meldete sich Chet Helms bei ihr. Er verpflichtete sie als Sängerin der Band Big Brother and the Holding Company. Janis Joplin zog nach San Francisco und trat mit der Band im Juni 67 bei besagtem Monterey Pop Festival auf. Das brachte ihr endgültig den künstlerischen Durchbruch. Sie erhielt einen Plattenvertrag bei Mainstream. Ein weiterer Auftritt beim legendären Woodstock Festival im Jahre 69 machte sie dann weltberühmt. Ihr zweites Soloalbum Pearl von 1970, ein Klassiker der Rockgeschichte, erlebte sie aufgrund ihres exzessiven Lebenswandels schon nicht mehr. Am 4. Oktober 1970 starb sie im Alter von nur 27 Jahren in Los Angeles. Und 1995 wurde sie posthum in die Rock'n'Roll Hall of Fame aufgenommen.

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1: Beim Monterey Pop Festival wurde er zum Superstar und gilt als einer der bedeutendsten Gitarristen, Jimi Hendrix. Wie viele andere Rockmusiker stammt auch Jimi Hendrix aus ärmlichen Verhältnissen. Im Laufe seiner Karriere wurde ihm nichts geschenkt, er musste ganz schön kämpfen, um nach oben zu kommen. Elvis Presley, Little Richard und Matt Jefferson, das waren die Idole des jungen Jimi Hendrix aus Seattle. Sein Vater war Afroamerikaner, seine Mutter indianisch-irische Abstammung. Nach der Scheidung seiner Eltern im Jahre 1950 wuchs Hendrix bei seinem Vater auf. Der schenkte seinem musikbegeisterten Sohn im Alter von 13 Jahren eine alte einseitige Ukulele und 3 Jahre später für $5 eine gebrauchte akustische Gitarre. Hendrix besuchte nach Abschluss der Mittelschule eine Highschool, von der aber wegen schlechter Leistungen verwiesen wurde. Er gründete seine erste Band und nannte sie The Valtones. The Rocking Kings hieß die zweite von Hendrix gegründete Band. Seine musikalische Karriere wurde unterbrochen, denn er kam wegen Autodiebstahls in den Knast. Nach seiner Entlassung war er dann für 3 Jahre lang bei einer Luftlandedivision in Fort Campbell. Hendrix verstieß immer wieder gegen Befehle und Regeln. Zu seiner Entschuldigung meinte er gegenüber seinen Vorgesetzten, er könne sich nicht auf seine Pflichten konzentrieren, da er außerhalb des Dienstes Gitarre spiele und ständig nur an Musik denke. Ja, übrigens, noch während seines Dienstes hatte er den Bassisten Billy Cox kennengelernt und gründete dann mit dem gemeinsam die Band The King Casuals. Nach 13 Monaten Dienstzeit wurde er aus der Armee vorzeitig entlassen. In den Jahren danach spielte er als Begleitmusiker unter anderem für Little Richard, für die Supremes und auch für Jackie Wilson. Im New Yorker Stadtteil Harlem, wo er wohnte, gewann er einen Wettbewerb des Apollo-Theaters. Die Band The Isley Brothers engagierte ihn 1965 als Gitarristen und tourte mit ihm durch die USA.

Noch im gleichen Jahr gründete er die Band Jimmy James and the Blue Flames. Anfang 66 traten sie in Clubs des New Yorker Stadtviertels Greenwich Village auf. Und bei einem Auftritt war auch Chess Chandler anwesend, der ehemalige Animals-Bassist. Er bot ihm einen Vertrag an und schlug vor, in London eine neue Band aufzubauen. Im Herbst 66 gründete Jimi Hendrix gemeinsam mit Schlagzeuger Mitch Mitchell und Bassist Noel Redding die Band Jimi Hendrix Experience. Chess Chandler war für das Management zuständig. Michael Jeffrey, zuvor Chandlers Manager bei den Animals, kümmerte sich um die Finanzen. 1966 traten sie als Vorgruppe für, man höre und staune, Johnny Hallyday im Pariser Olympia auf. Die erste Single mit dem Song Hey Joe, auch heute noch einer seiner populärsten, erschien im Oktober 1966 und stand im Februar 67 in England bereits auf Platz 4 der Charts. Das erste Album Are You Experienced erreichte Platz 2 der Charts in England. Gemeinsam mit seiner Band trat er auf dem Monterey Pop Festival auf und dort in einem Opferakt, wie er selbst sagte, verbrannte er seine Gitarre. Als ich meine Gitarre verbrannte, war das wie ein Opfer. Man opfert die Dinge, die man liebt, und ich liebe meine Gitarre. Wenn Hendrix auf der Gitarre seinen Gesang begleitete, spielte er nicht nur die zugehörigen Akkorde, sondern untermalte diese auch durch eine Reihe von Verzierungen. Auf diese Weise entstand der Eindruck, als würden mehrere Gitarren gleichzeitig spielen. Und das alles sogar noch linkshändig. Jimi Hendrix setzte bei seinen Auftritten auch immer zahlreiche Show-Elemente ein, spielte beispielsweise Gitarre hinter dem Kopf oder auf dem Rücken oder auch mit der Zunge und den Zähnen. Als einer der ersten benutzte er unerwünschte Effekte des Feedbacks, Rückkopplung zwischen Gitarre und Verstärker, die sich dann zu einem schrillen Pfeifen aufschaukelt. Einen weltweit beachteten Auftritt hatte Jimi Hendrix 1969 beim legendären Woodstock-Festival.

In den Jahren 1966 hatte ein amerikanisches Duo seinen Durchbruch und war bald auf dem Höhepunkt seiner Karriere, Simon and Garfunkel. 1965 nahmen die beiden ein Album auf mit dem Titel Wednesday Morning 3 a.m. Das Cover war schwarz gehalten und zeigte in der oberen Hälfte den Titel und in der unteren Hälfte beide Interpreten in der Fifth Avenue Station der New Yorker U-Bahn. Auf dem Album war bereits eine frühe Version des Titels The Sound of Silence. Die Rollenverteilung war da bereits festgelegt. Paul Simon schrieb die Musik, Art Garfunkel war der Sänger. Seine Stimme verlieh vielen Stücken von Simon & Garfunkel den unverwechselbaren Charakter. Tom Wilson, der auch Wednesday Morning 3 a.m. produziert hatte, regte an, die vorhandene akustische Version mit E-Gitarren und Schlagzeug zu unterlegen. Diese Version erschien im September 65 und bedeutete für Simon & Garfunkel den endgültigen Durchbruch. Ein Album, The Sound of Silence, wurde im Dezember desselben Jahres aufgenommen und im Januar 66 sind dann Simon & Garfunkel zum ersten Mal die Nummer 1 in den amerikanischen Charts. Aufgrund des großen Erfolges ging man gleich wieder ins Studio und im November 66 erschien auf dem Höhepunkt ihrer Karriere das Album Parsley, Sage, Rosemary and Thyme. Das englische Traditional Scarborough Fair wurde für dieses Album neu aufgenommen und mit dem Lied Canticle zusammengemischt, einem schon früher von Paul Simon veröffentlichten Stück mit dem Titel The Side of a Hill. Scarborough Fair gehört mit zu den schönsten Folksongs überhaupt. Simon & Garfunkel gaben zu dieser Zeit viele Konzerte und veröffentlichten auch Konzertmitschnitte, deren Tonqualität zum Teil aber sehr schlecht war. Ende der 90er Jahre wurden dann alte Aufnahmen neu aufgelegt. Weltberühmt wurde das Duo auch durch den Soundtrack zu dem Kultfilm Reifeprüfung mit Dustin Hoffmann in der Hauptrolle. Auf Wiederhören, Ihr Manfred Sachsauer.

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2: Ich sage hallo, herzlich willkommen zu einer neuen Ausgabe und schön, dass ihr mit dabei seid. Auch heute wieder die Top 10 der Bravo Jahrescharts, natürlich die Bravo Otto-Wahl nicht zu vergessen und jede Menge gute Musik, zum Beispiel wie diese Band, die Breed heißt und ihr Guitarman 1972 rausgebracht hat. Und diese Band wird gestaltet von David Gates, Rob Royer, Jimmy Griffin und Larry Knechtel und sie hatten sich 1968 in Los Angeles gegründet und ihr Musikstil Pop Rock und das war für sie jahrelang erfolgreich. Guitarman ist ihr Titel.

Na, hat ihr diesen Titel entsprechend noch bekannt? Und ja, ich habe mal wieder gestöbert in der Kiste, habe da einiges rausgeholt und wie immer in dieser Sendung haben wir ja Hits und Raritäten alles mit dabei. Und nicht zu vergessen, am Mikrofon ist der Bernd für euch heute mal wieder auch mit Verstärkung, und zwar der vierbeinige Manolo ist wieder mit dabei. Und die nächsten Interpreten kommen aus England und die haben Ende der 60er ebenfalls große Chart-Erfolge gehabt, und einer der bekanntesten von ihnen ist Andy Fairwater oder Nile Jones, um nur einige zu nennen, und sie nannten sich ja Eamon Corner und ihr Titel Hello Susie.

Jetzt geht's um eine Sängerin, Pianistin und Songautorin und sie kommt aus Amerika. 30. Dezember 1939 geboren und verstorben im Mai 2009. Ihr Name Viola Wills und ihr Titel, der stammt aus dem Jahr 1980. If You Could Read My Mind ist das Album, wo dieser Titel drauf war. Und Gonna Get Along Without Ya Now, das ist ihr Titel. Hier ist Viola Wills.

Bleiben wir noch ein bisschen beim Rhythm and Blues, Soul und etwas Country, und seine bekanntesten Hits waren The In Crowd und Drift Away, und er ist auch als Songwriter in den späteren Jahren erfolgreich. Geboren 1940, verstorben im Dezember 2011, und er ist mir auch in die Hände gefallen, und zwar Dobby Gray. Kennt einer von euch noch diesen Namen? Aber vielleicht kennt ihr den Song. Hier ist Drift Away.

Ja, eine deutsche Beatband, die in den 60er Jahren in der DDR gegründet wurde, und die Band, das muss man wirklich erwähnen, wurde in der DDR viermal wegen Verbreitung westlichen Kulturgutes bzw. antisozialistischer Musik verboten, gegründet 1964. Andreas Schenker, Gesang, Egge Schumann war mit dabei, René Kricke, Hansi Bayer, Axel Grösling. Und ihr Genre, die Beatmusik, und das haben wir ja bei diesem Titel entsprechend gehört. Und jetzt kommen wir zu einer niederländischen Pop-Duo aus der Stadt Harlingen. Und dieses Duo besteht aus den beiden Schwestern Alice May und Karen Wood. Und die beiden haben also 1979 begonnen, waren aktiv bis 1995, haben dann eine schöpferische Pause gemacht, und seit 2013 sind sie wieder unterwegs. Und 1980 hatten sie einen großen Erfolg mit diesem Titel, Give Me Back My Love, Here Is Maywood.

Maywood. Wir bleiben bei diesem GIF, allerdings dieser Titel heißt Give Up Your Guns und es sind die Boys, allerdings die Boys aus 1971, weil es gibt seit 2016 wieder eine Gruppe oder Band, die sich The Boys nennt. Allerdings muss man dazu sagen, das sind also keine typische Boyband, sondern es sind mehr, ja, vier Frauen, die entsprechend Musik machen unter diesem Namen. Aber wir bleiben natürlich bei den 70er Jahren 1971, The Boys mit Give Up Your Guns.

0: Eigentlich eine Aufnahme, die man nicht jeden Tag hört oder sehr, sehr selten. The Boys und ihr Titel. Und jetzt kommen wir zu dem.
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0: Hier und dann fangen wir schon mal gleich mit der Nummer 10 an und dann geht's ins Wochenende. Sind noch ein paar Tage bis dahin, aber das dauert nicht mehr so lange. Und Weekend ist das Lied, das wir jetzt auf Platz 10 haben. Earth and Fire. Wind kam erst später mit dazu. Und es ist eine Single-Auskopplung aus dem Album Reality Files Fantasy aus dem Jahr 1979. Und es war eigentlich eine zweite Nummer 1 der Gruppe in ihrem Heimatland der Niederlande und sowie die erste und einzige Nummer 1 für sie in Deutschland und in der Schweiz. Und hier sind sie mit Weekend.

Auf die 9, ja, folgt, auf die 10 folgt normalerweise die 9. Lips Inc. ist die Formation, eine US-amerikanische Disco-Studio-Formation aus Minneapolis, genauso mit Cynthia Johnson als Leadsängerin. Und man muss also noch dazu sagen, dieser Titel Funky Town wurde in Deutschland Nummer 11, in Österreich die 7 und das 1979, muss man dazu sagen. Und ich war bei den Alben. Sorry, machen wir das Ganze nochmal von vorne. Also auf Deutschland Nummer 1, ich wollte auch gerade sagen, das ging doch wohl schlecht, ne? In Österreich auf 1, in der Schweiz auf 1, in England auf der 2 und natürlich auch in Amerika als Nummer 1 geführt und das 23 Wochen lang und das 1980 und sie sind hier auf Platz 9 mit Funky Town.

Auf Platz 8 finden wir einen deutschen Popsänger und Produzenten und sein Titel, das im November 1979 als Single erschien und 1980 auf dem Album The Dream Machine Part 1 and 2. Und ja, es war eigentlich die einzige Nummer 1 in Deutschland, aber auch die in der Schweiz und in Österreich landete dieser Titel in den Top 10. Hier ist er auf Platz 8, Peter Kent, It's a Real Good Feeling.

Da wären wir schon mal auf Platz 7, The Winner Takes It All, und das Stück handelt von einer Frau, die ihren Mann an eine andere verloren hat. Bleiben wir noch bei ABBA, und die haben auch Platz 6 inne und sie haben einen Traum. I Have a Dream, hier ist ABBA.

Auf Platz 5 finden wir eine deutsche Band, die Ende der 70er Jahre von Oliver Bent gegründet wurde und ihre Musik mischt Eurodisco mit karibischen Rhythmen. Ihre größten auch internationalen Erfolge feierten sie in den frühen 80er Jahren wie Titel Son of Jamaica, Eldorado, Seven Tears und einigen mehr und Son of Jamaica ist auf Platz 5. Hier ist die Gumbay Dance Band.

Ja, warum dieser Titel jetzt hier genau abgebrochen hat, weiß ich auch nicht. Er ist von der CD runter. Sehr wahrscheinlich wurde er nicht komplett übernommen, aber was auch immer. Nächstes Mal werde ich diesen Titel natürlich ausspielen. Also ich werde mal schauen, was da los ist. So, und bevor wir jetzt zu dem Titel von Olivia Newton-John und dem Electric Light Orchestra kommen. Und zwar ist das auf Platz 3 Xanadu. Ist ja ein Disco-Pop-Song von ihr mit dem Elo und es gehörte ja zum Soundtrack des gleichnamigen Films. Habe ich noch entsprechend das für euch.

Heute beginnen wir mal mit den goldenen Ottos. Der ging an die Teens, Live Garrett und Oliver Newton-John. Silber ging an ABBA, Peter Maffay und Suzy Quattro. Und der bronzene Otto erhielt die Gruppe Kiss, Cliff Richard und Diana Ross. Weiter geht es mit der Sendung Oldie Musikbox und Bernd.

Ja, und das war Platz 2, Platz 3. Und zu Platz 2 kommen wir jetzt. Und es geht um eine Gruppe, die 1965 gegründet wurde in England. Und man muss also sagen, mit ihrer Musik und der visuellen Gestaltung ihrer Schallplatten, aber nicht nur die Schallplatten, sondern auch die Bühnenauftritte, mit denen schuf sie einen neuartigen Stil, und der Name geht auf die Vornamen der Bluesmusiker Pink Anderson und Floyd Cansill zurück. Jetzt wisst ihr, um wen es geht. Hier ist Platz 2, Pink Floyd und Another Brick in the Wall.

Ja, Platz 2, Another Brick in the Wall, Pink Floyd. Und was bleibt dann noch? Platz 1, klar. Und Platz 1 geht an die Band The Teens. Und das waren in den Jahren 1978 bis 82 überwiegend in Deutschland erfolgreiche Musikband, die weltweit ca. 5 Millionen Tonträger verkauften. Dann lösten sie sich auf und 1996 gründeten sie sich noch einmal neu. Und hier ist ihre Nummer 1, Give Me More. Hier sind die Teens.

Disco Queen Diana Ross und man hatte eigentlich diesen Song I'm Coming Out ursprünglich als Duett geplant mit Aretha Franklin, aber später beschloss man doch, dass Diana Ross den Song alleine singen soll, und zur Songidee ließ sich das Duo durch einen Drag Queens inspirieren, die sie auf dem Weg zum Tonstudio sahen. Ja, und veröffentlicht wurde das Ganze im Album am 22. Mai 1980 und am 22. August gab es dann die Single dazu. Und jetzt gibt's was Deutsches. Joachim Horn, Verloren, und das ist die deutsche Version von Ilo und Confusion.

Der nächste Interpret ist US-amerikanischer Popsänger und er feierte seine großen Erfolge in den 60er Jahren mit den Songs wie zum Beispiel Itsy Bitsy Teeny Weeny Yellow Polka, Dot Bikini, Sail It With The Kiss, Jeannie Come Lately und natürlich ihn, den Gypsy Woman. Und es geht hier um Brian Island und dieser Titel wurde sich gewünscht vom Armin und ich wünsche dir und natürlich allen Zuhörern viel Spaß mit Gypsy Woman.

So, jetzt hätte ich ja fast vergessen mit meinem Einsatz, da ich gerade was gelesen habe. Allerdings stand das hier jetzt nur in Englisch und so gut ist mein Englisch doch nicht, dass ich also alles übersetzen kann. Aber ich weiß, dass dieser Titel im Eurovision Song Contest 1970 war und natürlich Platz 1 belegte. Sie hieß damals Dana, eigentlich Dana Smith, und All Kinds of Everything ihr Titel.

Gehen wir in das Jahr 1988 aus dem Album Lita. Und wir sprechen hier von Lita Ford. Sie hat sich dann Ozzy Osbourne dazu genommen. Und da entstand dieser wunderbare Titel Close My Eyes Forever.

Disco-Hit, ja, aus Italien, und das war 1986. Und jetzt gehen wir zurück in das Jahr 1965, kommen zum Album Animal Tracks. Und wen haben wir da? Klar, die Animals und ihr Titel We Gotta Get Out of This Place. Hier sind die Animals.

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You Can Never Be Wrong ist ein Lied der britischen Popgruppe, die wir gerade gehört haben, The Flower Pot Man, und es wurde 1968 als B-Seite ihrer Single Man Without a Woman veröffentlicht. Das noch zu dem, und jetzt kommen wir zu Greyhound und einem Titel aus dem Jahre 1971, genau im Juni veröffentlicht. Hier ist Black and White.

Na, habt ihr es gekannt? Also ich habe das schon ewig nicht mehr gehört und habe gedacht, komm, das nehmen wir mit in die Sendung rein, klar. Ja, die Zeit ist schon entsprechend fortgeschritten. Ich habe aber noch zwei Titel für euch. Zum einen Tina Turner, und zwar aus dem Album Good Hearted Woman, das in diesem Jahr remastered wurde. Eigentlich eine Aufnahme ist aus dem Jahr 1974. Und zwar Freedom from Stay, das werden wir noch hören, und den ja, eigentlichen Abschluss macht dann John Kincaid mit seinem Titel When, und ich darf mich verabschieden, sage Tschüss, habt eine gute Zeit, bleibt vor allen Dingen gesund und ja, Tschüss, sagt der Bernd.

Einen wunderschönen guten Abend aus Riegelsberg. Heute schlagen wir mal ganz neue Töne an. Wir packen die Gitarren aus und bringen euch eine ordentliche Portion Reggae-Vibes und ähnlichen Country direkt ins Wohnzimmer. Und keine Sorge, der Rest des Abends wird garantiert mindestens genauso spannend. Ich bin bereit, die Regler hochzuschieben. Schnappt euch ein Kaltgetränk, lehnt euch zurück und genießt diesen tollen Abend gemeinsam mit mir. Los geht's!

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Schön, dass ihr wieder dabei seid. Hier ist eure Moderatorin aus Polen.

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2: Wie ich zu Beginn der Sendung schon versprochen habe, ich habe noch ein letztes Highlight für euch aufgehoben. Die letzten Minuten laufen, die letzten Überraschungen stehen an. Ich hoffe, ihr behaltet diese Sendung in guter Erinnerung. Habt alle eine schöne Zeit, passt auf euch auf und bis zum nächsten Mal.

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0: Also meine Lieblingssendung läuft ja freitagsabends, wenn die Hörer die Musik machen. 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
2: Let's start the party. Ein erneutes herzlich willkommen zur 9. Ausgabe unserer Zwillingsshow. Jawohl, da sind wir wieder mit der Ausgabe Nummer 9 und es geht mal wieder um gleiche Titel und verschiedene Kompositionen. 8 Sendungen gab es bisher, also wer das jetzt heute zum ersten Mal hört, der hat schon 8 Sendungen verpasst, aber die sind immer wieder verstreut im Programm. Ja, also auch die Wiederholungen könnt ihr sehen und beziehungsweise hören. Und jetzt starten wir sofort mit der ersten Runde. Das ist immer ein schönes Beispiel, denn dann wissen viele, um was es geht. Es geht jetzt um den Titel Now and Then. 2023 waren da plötzlich die Beatles wieder da. Ja, mit Hilfe einer KI konnte man John Lennons Demo-Version aus Ende der 70er Jahre befreien. Ja, man konnte die Stimme eliminieren und daraus einen neuen Song basteln. Und das tat man 2023, die wohl letzte Singleplatte der Beatles, die veröffentlicht worden ist. Now and Then, also von den Beatles. Und anschließend, da gibt es Filmmusik von B.A. Robertson. Der hat übrigens auch in dem Film mitgemacht. Living Apart Together hieß der Film. Und der Song daraus, klar, Now and Then.

Zweimal der Titel Now and Then, einmal die Beatles aus dem Jahre 2023 und dann auch noch aus dem Jahre 1982 Musik von B.A. Robertson. So, jetzt muss ich hier irgendwas abschalten, sonst gibt's eine Rückkopplung. Der nächste Zwillingstitel, der heißt Stay the Night und da geht es jetzt zunächst mal um eine Single.

aus dem 17. Studioalbum der Band Chicago. Und zwar handelt es sich um eine Nummer, die Peter Cetera und David Foster geschrieben haben. Natürlich der Titel Stay the Night. Wir hören übrigens am Schlagzeug den Toto-Drummer Jeff Porcaro bei dieser Singleplatte. Anschließend, da gibt es den Titel Stay the Night aus dem Jahre 2010 von James Blunt. Und es ist auch eine Gemeinschaftsproduktion beim Songwriting, denn nicht nur er selber, auch Steve Robson und auch Ryan Tedder von One Republic haben mitgewirkt. Und es ist auch eine Hommage an Bob Marley. Auch der ist beim Songwriting gelistet. Das hat mit den Lyrics zu tun, denn man hat sich auf einige Sachen aus Bob Marleys Klassiker Is This Love berufen und diese Lyrics verwandt. Also Stay the Night, einmal von Chicago und anschließend James Blunt.

0: Happy Sounds von James Blunt aus dem Jahre 2010, der Titel Stay the Night und dazu der passende Titel von Chicago. Das war die zweite Runde heute in unserer kleinen Musikshow. Jetzt wird's deutschsprachig. Es geht um den Titel Geradeaus und der kommt jetzt zum einen von der Berliner Band Paula und anschließend von Clüso.
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Geradeaus, einmal von Paula und gerade gehört der Titel von Clouseau, übrigens aus seinem 6. Studioalbum, das er wirklich ganz eigenständig produziert hat und auch bei seiner eigenen Plattenfirma herausgebracht hat, erschien im September 2014 und heißt übrigens Stadtrandlichter. Clouseau. So, jetzt kommen wir zu einer Sache und zwar zum Zwillingstitel Rock the Boat. Da geht es jetzt zunächst mal um eine Künstlerin, die war auch bei der letzten Ausgabe der Zwillinge bereits dabei und der folgende Titel, der passt natürlich heute auch wunderbar, obwohl es natürlich ein tragisches Schicksal war. Denn im August 2001 war Aaliyah mit ihrem Stuff auf Hawaii, unter anderem auch auf Hawaii und in Los Angeles, beziehungsweise auf Hawaii, auf den Bahamas, genau. Los Angeles und Bahamas, dort wurden nämlich die Takes gedreht für das Video zu der Single und beim Rückflug, als die Dreharbeiten zu Ende waren, stürzte sie leider ab. Die Cessna war vollkommen überfordert, vollkommen überfrachtet, zu viel Gewicht, ungefähr 400 Kilo, dazu noch ein Drogenkonsum des Pilots und Alkoholmissbrauch. Also die Cessna stürzte ab und mit ihr kam auch Aaliyah und 8 weitere Menschen ums Leben. Tja, so war das. Tragisch. Aaliyah ist jetzt aber nochmal zu hören mit diesem Titel Rock the Boat, das damals aber noch als Video zu Ende komplettiert wurde, ja, und abgedreht wurde. Und danach gibt's was ganz anderes, nämlich die Youth Corporation aus den 70er Jahren. Aber das war ein Riesenerfolg für diese Band. Der Titel Rock the Boat. Einmal Aaliyah und dann die Youth Corporation.

Ein absoluter Welthit von der Hughes Corporation aus dem Jahre 1974, Rock the Boat. Und zuvor der passende Titel in dieser Runde von Aaliyah. Wenn ich euch jetzt den nächsten Song noch direkt sage, dann glaube ich, dann kommt ihr direkt auf die passenden Titel, die gleich kommen. Und zwar geht es um den Titel Guilty. Jawohl, da geht es zunächst mal um ein ganz besonderes Album von Barbara Streisand. Es war nämlich damals ihr 20. Studioalbum und sie hatte bei den Bee Gees angefragt, damals eine der populärsten Bands gerade Ende der 70er Jahre, ob sie denn ein Album für sie produzieren würden. Ja, und die Bee Gees haben zugesagt, haben einige Songs geschrieben und darauf auch ein ganz besonderes Duett. Barry Gibb hat es gesungen mit Barbara Streisand. Es gibt den Titel Guilty und anschließend ebenso der Song Guilty von der Boyband Blue.

Nicht nur, dass es ein Zwillingstitel ist, sondern auch die beiden Alben haben so geheißen. Guilty hieß das Album von Barbra Streisand aus dem Jahre 1980 und Guilty hieß auch das dritte Studioalbum der britischen Boygroup Blue. Haben wir gerade die Single daraus gehört, aus dem Jahre 2003. Jetzt gibt es den ersten Nummer 1 Erfolg für REO Speedwagon in den Vereinigten Staaten, aus dem Jahr 1980 ebenfalls. Und zwar geht's um den Titel Keep On Loving You. Läuft jetzt mal wieder diese wirkliche Power-Rock-Ballade. Und der passende Zwillingstitel, das ist wieder was ganz anderes, das ist wirklich das Schöne, ja, welche Genres, welche Unterschiede es da gibt in den einzelnen Runden, nämlich es gibt auch Keep On Loving You von Harold Melvin and the Blue Notes, läuft im Anschluss.

Siehe da, welch unterschiedliche Songs. Harold Melvin and the Blue Notes, eine US-amerikanische Gesangsgruppe. Und sie waren wirklich erfolgreiche Vertreter des Philly Sounds. Das haben wir auch gerade gehört beim Titel Keep on Loving You. Und vorher REO Speedwagon mit dem passenden Zwillingstitel. Unsere kleine Musikshow, ich hoffe, ihr habt Spaß dabei. Ja, jetzt geht's wieder nach Deutschland und es wird deutschsprachig. Wir hören nämlich den Titel Ich denk an dich. Da hatte zunächst Marianne Rosenberg im Jahr 1989 mal wieder eine Chartplatzierung, denn nach 13 Jahren stieg mal wieder ein Album von ihr in die deutschen Top 100. Das Album hieß Uns verbrennt die Nacht, hat es bis auf Platz 59 geschafft und die Single-Auskopplung daraus, das war der Titel Ich denk an dich. Auch diese Single schaffte es noch einmal in die Top 100, also in die deutschen Single-Charts. Anschließend gibt es den einzigen Nummer 1 Erfolg als Single für die Band Pur. Stammt aus dem Jahre 2003. Ein sehr gefühlvoller und auch textlich relevanter Song. Hört mal genau zu. Eine Liebeserklärung von Hartmut Engler, was er da geschrieben hat. Ich denk an dich, also Marianne Rosenberg und anschließend Pur.

Ja, diese Nummer hat 2003 die deutschen Singlecharts angeführt. Pur mit dem Titel Ich denk an dich und zuvor der passende Zwillingstitel von Marianne Rosenberg. Wir bleiben in Deutschland, aber es wird englischsprachig. Auch gar nicht mehr so oft im Radio läuft Mark Matlock mit seinem Riesenerfolg You Can Get It. Jetzt aber mal wieder bei uns. Und anschließend gibt es den passenden Titel, nämlich You Can Get It von Mr. President.

Der typische Sound Eurodance aus den 90ern und Mr. President war natürlich Vertreter dafür. Der Titel You Can Get It und zuvor Mark Matlock featuring Dieter Bohlen, das sollte man auch nicht unterschlagen. Jetzt geht es um den Titel I'm Doing Fine. Da geht es zunächst mal um Jason Donovan. Könnt ihr euch noch an den erinnern? Der ist bekannt geworden Mitte der 80er Jahre als Schauspieler bei der australischen Seifenoper Neighbours, übrigens zusammen mit Kylie Minogue. Und die beiden haben dann natürlich auch eine Gesangskarriere eingeschlagen. Auch Jason Donovan hatte 2-3 gute Jahre, wurde ja von Stock Aitken Waterman produziert und Anfang der 90er hatte er eine Single, I'm Doing Fine, läuft jetzt mal wieder. Und anschließend gibt es einen wirklich interessanten australischen Singer-Songwriter namens Mike Waters. Stammt aus Melbourne und er macht wirklich einfühlsamen Indie-Pop. Obwohl er 26 Jahre erst ist, hat er sich bereits einen Namen gemacht, auch als Songwriter für andere Künstler. Unter anderem hat er schon mit John Legend zusammengearbeitet. Also, der passende Titel kommt dann von Mike Waters. I'm Doing Fine von Jason Donovan und Mike Waters.

I'm Doing Fine, gerade von Jason Donovan gehört und gerade die eine sehr interessante Version von Mike Waters. Und dann waren wir auch zufälligerweise zweimal in Australien. Ist mir aber jetzt erst beim Hören aufgefallen, dass das so war bei der Runde. Und bei der nächsten Runde, da bleiben wir auch bei dem Thema Stock Aitken Waterman. Die hatten ja, wie gesagt, diese Jason Donovan Single produziert und auch die meisten seiner Singles. Und da kommen wir jetzt auch dazu. Es geht in der nächsten Runde um den Titel You've Got a Friend. Natürlich ein Bestseller 1971, geschrieben von Carole King. Die hat es als erstes auch interpretiert und im gleichen Jahr, da gab es eine noch erfolgreichere Version und die kommt von James Taylor und die habe ich jetzt mal wieder rausgesucht. 54 Jahre alt. You've Got a Friend. Und anschließend, da kommen wir zu Stock Aitken Waterman. Die haben nämlich ein sehr interessantes Duett zusammengestellt, nämlich Big Fun und Sonja. Eine Single aus dem Jahre 1990. Zuerst wollten sie diese Carole King Nummer einfach covern, haben dann aber einen völlig neuen Song geschrieben. Aber der Titel ist geblieben. You've Got a Friend von Big Fun und Sonja, zuvor aber James Taylor.

Eine Ode an die Freundschaft, auch bei dieser Single, damals übrigens eine Benefit-Single von Big Fun und von Sonja aus dem Jahre 90. Zuvor ein Klassiker, You've Got a Friend von James Taylor. Jetzt geht's um eine Runde, ja, da wird die gleiche Frau besungen, jedenfalls vom Namen her. Jetzt müssen wir mal bei den Künstlern nachfragen, ob das wirklich die gleiche Frau ist, ja, nicht, dass es da noch Ärger gibt. Es geht nämlich um Joanna. Und da muss ich sagen, da war ich sehr pingelig, denn Joanna wird mit 2 N geschrieben in diesem Falle. Also kommen nur 2 Titel in Frage, beziehungsweise es kommen noch mehr Titel in Frage, aber einer nicht, nämlich der von Roland Kaiser. Den habe ich jetzt mal gestrichen, weil den hatte ich nämlich zunächst vor, aber da war ich jetzt wirklich sehr pingelig. Denn Joanna von Roland Kaiser wird nur mit einem N beschrieben. Ja, also ist das eine andere Frau. Ja, das habe ich jetzt mal so entschieden. Es geht jetzt aber um Joanna mit 2 N. Eine Single aus dem Jahre 83 von der Funkband Kool & The Gang. Die waren ja wirklich bekannt für rhythmische Sachen, für tanzbare Sachen. Aber hier, da geht's gemächlicher zur Sache. Joanna also von Kool & The Gang. Und dann geht's ins Jahr 1989. Alan Turney hat ein Album produziert für Cliff Richard. Das hieß Stronger. Und auch auf diesem Album war ein Titel drauf, Joanna. Also, Kool & The Gang und Cliff Richard.

Joanna mit 2N, einmal Cliff Richard und zuvor Kool & The Gang. Und wenn jetzt viele gesagt haben, jetzt hat er den Roland Kaiser angekündigt und spielt ihn nicht, das finde ich so schade. Ja, ich habe euch wohl den Mund wässrig gemacht. Komm, ich drücke ein Auge zu. Jetzt kommt also noch Joanna mit einem N. Aus der Zwillingsrunde wird eine Drillingsrunde und hier kommt Roland Kaiser. Joanna.

Joanna, auch noch von Roland Kaiser hinten dran gehängt. Ja, spontan reagiert, wir sind ja wirklich flexibel hier in der Sendung, aber jetzt komme ich hier ins Trudeln, ja, denn mein Ablaufplan ist jetzt etwas durcheinander gekommen. Ich wollte jetzt eigentlich noch drei Pärchen spielen, ja, also drei Zwillingstitel. Wenn ich auf die Zeit schaue, dann wird das aber knapp. Wahrscheinlich mache ich jetzt aus einer Zwillingsrunde noch eine Drillingsrunde, da muss ich eben suchen, was ich gleich noch spiele. Es geht jetzt aber in der nächsten Runde zunächst mal um den Titel Just Another Dream. Und da sind wieder satte 24 Jahre dazwischen, also zwischen diesen beiden Titeln. Es geht jetzt ins Jahr 1967 zur englischen Band The Four Tunes. Die hatten wirklich einige Hits im Kielwasser der Beatles, haben auch vom Stil her ja, mehr oder weniger die Beatles kopiert. Und das war damals sehr erfolgreich, dieses Rezept. Wir hören eine eher rare Single, wie gesagt aus dem Jahre 1967, Just Another Dream. Und anschließend gibt es aus dem Jahre 91 den gleichen Titel. Andere Komposition, das kennt ihr schon. Und die Interpretin heißt in diesem Falle Kathy Dennis.

Ein guter Erfolg gewesen damals, Just Another Dream von Kathy Dennis aus dem Jahre 91 und zuvor die Fortunes aus dem Jahre 67. So, ich habe mich jetzt entschieden, ich habe ein Zwillingspärchen wieder eingepackt, das kommt dann bei der 10. Ausgabe der Zwillinge und jetzt gibt's noch eine Drillingsrunde, denn ich habe noch einen Titel gefunden. Erstmal die zwei Titel, die ich ohnehin spielen wollte, es geht nämlich um den Titel Hold Me. Und da geht es jetzt zunächst mal um Fleetwood Mac, die waren auch mit einem Platz 4 in der US-Singlet-Parade wirklich gut unterwegs. Im Jahre 1982 hören wir als erstes, übrigens waren beide Titel auch in der Top 100 in Deutschland, aber Savage Garden, die waren nur in Großbritannien platziert im Jahre 2000 und zwar kamen sie bis auf Platz 16 mit dem eben erwähnten Titel Hold Me. Also Fleetwood Mac und dann Savage Garden und dann habe ich mich noch erinnert an das tolle Album Notorious. Natürlich kommt das von Duran Duran und auch dort ist ein Titel drauf. Hören wir also noch einen Albumtitel als drittes. Es geht also dreimal um den Titel Hold Me. Eine schöne Drillingsrunde Fleetwood Mac, Savage Garden und Duran Duran.

Hold Me, und das war ein Titel von Duran Duran. Zuvor auch noch Fleetwood Mac und Savage Garden. So, Blick auf den Kalender, wollte ich schon sagen, auf den Ablaufplan. Ich kann jetzt nochmal rekapitulieren, was alles dabei war. So, jetzt muss ich mich konzentrieren, dass ich nicht dieses Zwillingspärchen vorlese, das nicht mehr in die Sendung gepasst hat. Ja, das kommt dann erst in der nächsten Ausgabe. Ich verrate nicht, welcher Titel das ist. Lasst euch überraschen, hört ihr dann bei den Zwillingen Nummer 10. Heute dabei Rock the Boat, einmal von Aaliyah und der Youth Corporation. Geradeaus von Paula und von Clueso. Ich denk an dich von Pur und Mariana Rosenberg. Stay the Night von Chicago und James Blunt. Now and Then, der Opener von den Beatles und B.A. Robertson. Guilty von Blue und von Barbara Streisand und Barry Gibb. Joanna von Cool and the Gang, Cliff Richard und auch von Roland Kaiser. Ja, Bonus. You've Got a Friend von James Taylor und von Sonja und Big Fun. Keep on Loving You von REO Speedwagon und Harold Melvin and the Blue Notes. Just Another Dream von Kathy Dennis und den Four Tunes. You Can Get It von Mark Matlock und Mr. President. I'm Doing Fine von Jason Donovan und Mike Waters. Das war's aus dieser Ausgabe. Ich hoffe, ihr hattet Spaß. Also mir macht das immer sehr viel Spaß. Ja, und wenn ihr auch eine Idee habt für die Zwillinge, her damit. Das kommt dann sicherlich in der Ausgabe 10. Bis zum nächsten Mal. Ciao. Am Mikro war der Marc.

Einen wunderschönen guten Abend zusammen. Für den heutigen Abend habe ich mir etwas ganz Neues ausgedacht. Wir reisen gemeinsam durch die Welt der Serien und hören die bekanntesten und geliebtesten TV-Hits. Ich wünsche uns alle viel Vergnügen bei der heutigen Show.

Na, habe ich gerade Erinnerungen bei euch wachgeküsst? Nach dem Kulttitel aus Baywatch, Miami Vice, der Prinz von Bel-Air, Beverly Hills, 90 210 und Knight Rider, legen wir direkt noch einen drauf. Mein persönliches Highlight war ja immer der Soundtrack von Friends. Bis heute meine absolute Lieblingsserie. Gleich danach kommt natürlich Alf. Dieser wunderbare, sympathische, der gefühlt in jeder Folge Blödsinn angestellt hat. Kommt mit, wir hören jetzt die besten Soundtracks und reisen gemeinsam eine Runde durch die Vergangenheit.

Ich habe mir ja mal erlaubt, zwei polnische Titel zu spielen. Einen bekannten Seriensong und den Klassiker „40 lat minęło“ von Andrzej Rosiewicz. Der war ein ganzer besonderer Gruß an meine polnische Freundin Anna, die von kurzem 40 geworden ist. 100 lat, liebe Anna. Ich hoffe, euch hat die Sendung heute gefallen. Wir kommen nämlich so langsam zum Ende. Mach's gut und bis zum nächsten Mal.

Hallo zusammen, hier spricht eure Marjana und ich sag euch, schön, dass ihr wieder eingeschaltet habt. Ich bin am Mikrofon und eines ist sicher, heute lassen wir es so richtig krachen. Macht euch bereit, stellt die Boxen auf Anschlag, denn heute feiern wir die Tanzparty hier beim Okasan.

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2: Das Wetter macht heutzutage, was es will. Ein echter Mix. Aber hey, lassen wir uns davon die Stimmung vermiesen? Auf keinen Fall. Für viele von euch steht endlich die vollverdiente Urlaubszeit vor der Tür. Und da gilt das Motto, wir machen das Beste draus. Und an alle, die gerade fleißig sind und keinen Urlaub haben, Kopf hoch, ich begleite euch durch den Abend. Lehnt euch zurück, dreht die Lautsprecher auf und genießt einfach nur die Musik.

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1: Das war's für heute von meiner Seite. Vielen Dank für Einschalten. Schnappt euch ein Kaltgetränk, legt die Füße hoch und genießt die Ruhe. Wir hören uns beim nächsten Mal wieder.

0: Nun, liebe Kinder, gebt fein Acht. Ich habe euch etwas mitgebracht.
1: Ja, ist denn das die Möglichkeit? Wir feiern heute mal wieder im offenen Kanal Saarland. Und zwar hatte Inge vor ein paar Tagen Geburtstag. Und heute gibt es ein kleines Geburtstagsgeschenk in Form einer Radiosendung. Wie das jetzt vonstatten geht, das verrate ich gleich. Nach dem Song von B.B. King, der Happy Birthday Blues. Und an dieser Stelle auch schon mal herzlichen Glückwunsch nachträglich an Inge. Hey,

0: Ach, was freue ich mich immer auf eine solche Sendung, wenn es eine Überraschung im Radio gibt. Und das ist der Fall heute am Freitag. Wir schreiben den 4. September 2026 und es wird jemand überrascht. Jawohl, es hatte nämlich jemand Geburtstag und das dazugehörige Geburtstagsgeschenk, das gibt es heute in Form einer Radiosendung. Wir sagen vom gesamten Team des OKSA herzlichen Glückwunsch an Inge. Sie hatte einen runden Geburtstag. Wie gesagt, das war schon am 24. August, aber heute wird so richtig gefeiert. Ja, heute Abend ist die Party und auch jetzt schon im Radio. Liebe Inge, lass dich überraschen, genieße den Tag heute und ich bin sehr gespannt, was du heute zu dieser Sendung sagst. Ich bin jetzt mal so frech und duze dich einfach. Ja, ich kenne dich ja noch nicht, obwohl ich schon viel über dich erfahren habe. Denn es gibt heute viele Gratulanten, viele Gratulantinnen, die sich es nicht haben nehmen lassen, heute in der Sendung dabei zu sein. Ich spanne dich jetzt noch ein bisschen auf die Folter, denn du musst jetzt ungefähr noch eine Minute und 58 Sekunden warten. Denn es gibt noch ein kleines Ständchen vorher in Form der Wise Guys. Also, viel Spaß heute mit dieser Geburtstagssendung für Inge.
1: Wir haben erfahren.

0: Alles Gute zum Geburtstag, liebe Inge, auch heute noch an diesem 4. September, obwohl der Geburtstag schon etwas her ist. Ja, ich verrate übrigens nicht, wie alt die Inge geworden ist. Das verkneife ich mir, weil das haben ganz viele auch in ihren Ansagen gemacht. So, und jetzt lass dich mal überraschen, liebe Inge. Es sind wirklich viele, viele, die hier mitgemacht haben. Die haben persönliche Ansagen verfasst. Wirklich super tolle Ansagen kommen da auf dich zu. Und das Ganze garniert mit tollen Musikwünschen. Wir haben so eine kleine Phasensendung heute, ja, wenn ich hier auf das Tableau schaue, was da alles gewünscht worden ist. Aber ich würde sagen, es geht jetzt erstmal los. Auf geht's!
1: Liebe Inge, früher hast du uns stramm stehen lassen, in deiner Nähstube mühevoll unsere Kostüme genäht und dafür gesorgt, dass wir beim Tanzen nicht aus der Reihe tanzen. Zumindest nicht allzu sehr. Auch als Trainerin der Minigarde-Stützung. Und wir hatten viel Spaß.

Nahrungen, die dir als morgendlicher Sportplatzrundenläufer etwas zu kurz und das Tempo viel zu langsam waren. Oh, was haben wir in all den Jahren schon viel gesungen, geschunkelt und gelacht und haben wirklich sehr schöne Zeiten zusammen verbracht. Liebe Inge, du begleitest mich jetzt schon seit 40 Jahren durch mein Leben und ich kann dir sagen, dass du einen Teil davon auch geprägt hast. Ich habe schon immer an dir deinen absolut ehrlichen Charakter geschätzt. Bei dir weiß man einfach immer genau, woran man ist. Du hast das Herz auf dem rechten Fleck und manchmal halt auch auf den Lippen. Deine positive Einstellung zum Leben, auch in schweren Zeiten, sind einfach nur bewundernswert. Du bist das beste Beispiel dafür, dass Alter nur eine Zahl ist und man im Herzen immer jung bleiben kann. Danke für die unvergesslichen Erinnerungen, deine ehrliche Haut und dein großartiges Herz. Danke für alles, was du für uns getan hast. Bleib genauso schwungvoll und lebensfroh, wie du bist. Ich wünsche dir von Herzen viel Glück und weiterhin Gesundheit zu deinem 90. Geburtstag und feiere das Leben weiterhin so wie den schönsten Rosenmontagszug. Liebe Grüße, Silke. In Erinnerung an dein schönstes Geschenk, die Teilnahme am Rosenmontagsumzug in Köln, wünsche ich mir für dich das Lied

Mailief Inge. Haut ist dein Dach, drum lass uns lache. Ich wünsch dir nur schöne Sachen. Bleib lang gesund, das ist doch klar. Am besten

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Dau magst de Phasen, bunt und froh, mit Narre, Spaß und Tamtam und so. De Nähmaschine hat dann gerattert, da wurd gefädelt, gesteppt und ganz viel gebastelt. Und eins, dat wolle man nicht vergessen, dein Kuchenrezepte, dat sind definitiv die besten. Ich danke dir vor die schöne Zeit, vor das Lachen und dein Herzlichkeit. Drum heben wir Hauts Gläschen an, weil man dich einfach nur feiern kann. Bleib wie du bist, so lieb und fein, und so soll's noch ganz lange sein. Drum giftet jetzt dein Lied ganz ohne Frag, lief Marie, weil du's so gerne magst. Also aufstehen, mitmache, oh singe, die Hände hoch und die Hüfte schwinge. Alles Liebe und Gute, Inge, wünsch dir deine Claudia.

liebes Geburtstagskind. Als ich vor einem halben Jahrhundert der Garde in Überhön beitrat, warst du dort schon längst eine karnevalistische Größe. Du hattest Präsenz auf der Bühne und diese Präsenz war einmalig und gekonnt. Uns Mädels hast du stets bewacht und beschützt. In deiner einzigartigen Art hast du uns oft die Leviten gelesen, was uns aber auch sehr gut tat. Bei Auftritten in Frankreich warst du immer darauf bedacht, dass wir ja nicht belästigt wurden. Du warst einfach ein ganz toller Wachhund. Ob in deinem Nähstübchen oder in den Katakomben des Kulturhauses oder auch beim Training. Inge sorgt für Ordnung und Disziplin. Und als ich dann irgendwann als Trainerin unserer Garden hochfliegende Kostümideen hatte, hast du mich schnell wieder auf den Boden der Realität zurückgebracht und mit wenig finanzieller Unterstützung wahnsinnig tolle Kostüme gezaubert. Deine Loyalität und Treue zu mir und unserem Iwa-Zwerch war einfach unbeschreiblich. Und als ich dann das Präsidentinnenamt viele Jahre innehatte, hast du stets an meiner Seite gearbeitet. Deine Kritik tat nie weh, half aber, den richtigen Weg zu sehen. Du warst nicht nur kritisch, Gutes hast du auch gelobt. Egal was anstand, Inge war da. Nie aufdringlich und doch präsent. Ohne dich hätte es den Iwa-Zwerch in seiner damaligen Größe nicht gegeben. Ich danke dir, Lady Inge von der flinken Nadel, für den unermüdlichen Einsatz zum Wohl der Menschen und der Narretei. 90 Jahre und ein bisschen weise, aus gehabtem Schaden viel gelernt. 90 Jahre auf dem Weg zum Greise. Aber du, liebe Inge, bist noch lange davon entfernt. Ich wünsche dir von ganzem Herzen alles erdenklich Gute zu deinem Geburtstag. Vor allem aber viel Gesundheit. Aus dem hohen Norden gratuliert dir von ganzem Herzen deine Uschi. Mit einem dreifach donnernden Alle hopp!

0: Hier ist der offene Kanal Saarland heute am Freitag, dem insgesamt 4. September 2026 und wir feiern Geburtstag. Ja, hasch gehört, Ed Inge hat Geburtstag. Sie wird heute rund, beziehungsweise nicht heute, heute ist nur diese Geburtstagsfeier. Ja, heute wird eine Radioshow hier veranstaltet. Sie hatte aber am 24. August bereits Geburtstag. Also, wir feiern heute etwas nach, aber das in Form einer wirklich tollen Radiosendung mit vielen tollen Musikwünschen, mit super Gratulanten, super Gratulationen. Und es macht mir hier auch sehr viel Spaß, ja? Ei hasch gehört, das macht der Okrasar so. Und wir gehen jetzt weiter in der Liste. Es gibt übrigens heute keinen Eierlikör an dieser Stelle, das jetzt mal aus gutem Grunde gesagt. Ja, aber es gibt die nächsten Gratulanten, zum Beispiel jetzt den Sohnemann.
1: Hallo Mama, herzlichen Glückwunsch zu deinem 90. Geburtstag. Ich wünsche dir viel Gesundheit. Ich grüße dich mit dem Lied Ein Stern, der deinen Namen trägt. Ein Stern.

0: Liebe Inge, ich wünsche dir zu deinem Geburtstag alles Gute, viel Glück und vor allem ganz viel Gesundheit. Bleib wie du bist. Ich habe noch nie so einen ehrlichen, lebensfrohen Menschen wie dich erlebt. Ich bin froh, dass wir so viele schöne Sachen zusammen erlebt haben und hoffen, dass noch einige dazukommen. Auch wenn ich als Teenie bestimmt öfter mal geweint habe wegen dir, weil du mir nur mal gesagt hast, wie dick mein Hinnergin ist, weiß ich, dass du einfach nur ein herzensguter Mensch bist und du bist ein ganz wichtiges Bindeglied von uns, das uns alle zusammenhält. Deine Anne.
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Als echtes Kölsch-Mädje ist da von allen gemeinsamen Erlebnissen mit deinen Weibern ein ganz besonderes in Erinnerung geblieben. Nämlich unser Tour nach Köln am 11.11. Um 11.11 Uhr ist es Trömmelchen gegangen und so haben die fünfte Jahreszeit eingeleitet. Im Brauhaus Zion haben wir Clowns viel Spaß gehabt und so manch unvergesslichen Moment erlebt. Wir haben geschunkelt, gesungen und getanzt. Bützt haben wir nicht, das macht mal daheim, hast du gesagt, wenn überhaupt. Dörfer ist es Kölsch, umso besser gelaufen. Von einem schönen und ereignisreichen Tag mit viel Kölsch im Kopf, jeder Menge Spaß, herzhaften Lachen, steigenden Raketen und einem spontanen Zahnverlust haben wir beschlossen, mal losse den Dom in Kölle. Und Dörfer haben wir viel schöne und lustige Momente im Gepäck, bei die mir halt noch Tränen lachen und die immer wieder für Gesprächsstoff sorgen. Liebe Inge, nun hast du 90 Jahre auf dem Buckel, die man dir allerdings weder ansieht noch anmerkt. Du gehst immer noch schwungvoll durchs Leben, bist für jeden Spaß der Hand, schlagfertig wie eh und je und egal wo du hinkommst, du versprichst immer noch positive Energie. Behalt das auf jeden Fall bei. Zu deinem 90. Geburtstag wünsche ich dir alles Liebe und Gute und jetzt mach auch noch die 100 voll, damit du noch viele wunderschöne Jahre mit deinen Weibern verbringen kannst. Ich wünsche mir für dich, war doch sonst, mal losse den Dom in Köln.

0: Na, ist denn schon die fünfte Jahreszeit angebrochen? Ja, das kommt mir jetzt hier so vor bei dieser Musik und das ist natürlich auch super. Ich habe gerade übrigens ein Déjà-vu, denn die Überherner Narrenschwestern, die haben auch schon mal die OKSA-Wunschsendung am Freitagabend mehrmals geentert, ja, und das natürlich dann zur passenden Zeit, nämlich an Phasen, ja, und haben sich tolle Musikwünsche auch bestellt. Das war eine richtig geile Phasensendung und genau so fühle ich mich jetzt auch, ja, das finde ich super. Also man kommt dann schon in Stimmung, ja, der 11.11. ist ja auch nicht mehr so weit. Also das ist wirklich super, was ihr hier macht. Und ich hoffe, der Inge gefällt's. Weiter geht's jetzt auch genau mit solcher Musik. Phasenmäßig geht's weiter.
1: Alle hopp, Phasennacht steht Kopf. Alles Liebe und Gute zu deinem 90. Geburtstag, liebe Inge. Weißt du eigentlich, dass ohne dich früher die ganze Garde sprichwörtlich ohne Hose dagestanden hätte? Du hast uns nicht nur die Kleider auf den Leib geschneidert und jede Naht gerettet, sondern warst auch immer das Pflaster für die Nerven, wenn vor dem Auftritt die Panik ausbrach. Du warst einfach der heimliche Boss und die beste Stütze, die man sich überhaupt nur wünschen konnte. Ich habe vorhin mal nachgerechnet, wenn wir alle Kilometer Faden zusammenbinden würden, die du für unsere Kostüme vernäht hast, könnte man damit wahrscheinlich dreimal den Erdball umwickeln oder zumindest eine Direktverbindung bis zum Himmel knüpfen. Für dein neues Lebensjahr wünsche ich dir von ganzem Herzen nur das Beste. Maßgeschneiderte Gesundheit, keinen einzigen Zickzackkurs im Leben und weiterhin die beste Laune und dass dir wirklich niemals der Geduldsfaden reißt. Alles, alles Liebe zu deinem Geburtstag wünscht dir deine Christine. Alle

0: 90 Jahre und immer noch voll in Fahrt. Das kann nur Usa Schisslasch Inge sein. Wenn man morgens mit dem Fahrrad de Gas runter sausen sieht, bleibt ihm kurz das Herz stehen. Aber kein Panik, außerorts zieht John Helm an. Und dann zieht es sein Bahnen im Schwimmbad und rennt seinen Touren über den Sportplatz. Und spätestens dann ist klar, et Inge ist die Sportskanon Nummer 1 in unserer Liga. Liebe Inge, ich gratuliere dir von ganzem Herzen zu deinem Geburtstag. So eine wie dich, die giftet nicht nochmal. Bleib genau wie du bist, so bist du nämlich goldrichtig. Und deshalb wünsche ich mir für dich vom Hildegard Knef persönlich, für dich soll's rote Rosen regnen. Tschüss, Inge.
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0: Herrlich, diese Musikauswahl, das ist ja wirklich der Hammer. Und jetzt muss ich hier meinen Kopfhörer mal wieder etwas leiser drehen, sonst gibt's eine Rückkopplung. Ja, aber bei dieser Musik fällt das wirklich schwer. Das ist wirklich toll. Ja, eine persönliche gestaltete Geburtstagssendung. Das ist doch mal das richtige Geschenk. Und das machen wir hier öfters beim offenen Kanal Saarland. Ja, die Idee kommt von einer ganz bestimmten Person. Da werde ich auch noch was dazu sagen, wer diese Idee hatte, das hier heute so zu machen. Und die hat mir natürlich auch sehr geholfen, ja, in Form von Musikwünschen. Wünschen sammeln, Ansagen sammeln und mir zukommen lassen. Aber das verrate ich noch im Verlauf der Sendung. Ja, sonst wäre diese Sendung so nicht möglich gewesen. Aber auch an dieser Stelle sage ich jetzt schon mal pauschal Danke an alle, die hier mitgemacht haben. Ja, Inge wird's freuen. Ja, ich hoffe, du hast das Radio laut, Inge. Also ich mach's jetzt wieder laut, denn jetzt geht's wieder in Richtung Karneval.
1: Liebste Inge, ich wünsche dir alles Gute zum Geburtstag. Bleib wie du bist. Wir Narrenschwestern wollen noch viele unvergessliche Momente mit dir erleben. Denn egal, ob Weinwanderung, Musicalbesuch, 11.11. in Köln oder Phasenumzüge in Iberhern, wir haben immer eine super

Ingelein, es ist kaum Sklaven, aber wo? Du wirst heute 90 Jahre. Ab jetzt darfst du offiziell alles tun und lassen, worauf du Lust hast. Und wenn dich einer erwischt, verschiebst du einfach aufs Alter. Zurückblickend haben wir zusammen wirklich das volle Programm durchgezogen. Wir haben so viel zusammen gelacht, bis uns die Bauchmuskeln wehgetan haben. Und die, wie du ja weißt, waren nicht gerade so gut trainiert wie unsere Kaumuskeln. Wir haben aber auch oft zusammen geweint, meistens aber auch vor Lachen. Du hast bewiesen, dass man mit Humor jede Lebenslage meistern kann. Zu deinem Ehrendach habe ich einen ganz besonderen Liederwunsch für dich, nämlich Rot sind die Rosen. Mach da keine Sorgen, wir lassen heute keine Rosen reden, sonst müsst ihr mir alle noch den Besen auspacken. Aber das Lied passt perfekt zu dir. Es ist ein absoluter Dauerbrenner, bringt dir Leid zum Schunkeln und wird mit den Jahren immer besser, nämlich so wie du. Bleib genauso fit und lebensfroh, wie du bist. Alles Liebe nochmal zu deinem 90. Geburtstag, liebe Inge, wünscht dir Sandra.

0: Ja, da kommt man doch wirklich unweigerlich dazu zu schunkeln, auch wenn man jetzt keinen Partner hat im Studio, ja, aber man wippt dann auch so mit. Das finde ich genial. Hier ist Okasar persönlich, die Geburtstagsshow für Inge, die heute einen runden Geburtstag hat. Und jetzt schauen wir doch mal ganz speziell, das wird jetzt ein bisschen off-topic, obwohl es hat natürlich schon mit Inge zu tun. Wir schauen nämlich mal in das Geburtsjahr von Inge, das heißt in das Jahr 1936. Damals gab es natürlich noch keine Single-Charts, ja, aber es gab natürlich so Trendcharts oder es gab auch Auflistungen, was damals so in war in Deutschland im Jahr 1936. Und genau aus dem August und September 1936 habe ich jetzt mal zwei Titel rausgesucht, die damals wirklich in waren. Die liefen rauf und runter im Radio, vor allem dann natürlich auch, also man muss sagen, Grammophonschlager und Tonfilmmelodien, die damals gespielt wurden. Und hier sind zwei der erfolgreichsten Lieder des Jahres 1936, bevor es dann gleich weitergeht danach mit den Gratulanten. Wir hören Hans Albers mit dem Titel Auf der Reeperbahn nachts um 12:30 und ebenfalls ein populärer deutscher Schlager, der danach dann kommt. 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

0: Hallo, liebe Inge, zu deinem Wiegenfest wünsche ich dir heute das Allerbeste. Glück und Zufriedenheit. Hier ist dein alter Freund Lulu. Ich kann mich daran erinnern, dass wir vor ungefähr, 55 Jahren zusammen die ersten Auftritte hatten bei der Karnevalsgesellschaft Iverzwerch. Wir beide waren jung. Ich war noch ein bisschen jünger wie du. Wir hatten den ersten Auftritt und vor lauter Nervosität, kann ich mich daran erinnern, waren wir beide besoffen. Aber es hat auch noch geklappt anschließend. Viele schöne Jahre haben wir noch in der Bütt gestanden und haben schöne Zeiten erlebt. Ich danke dir für diese schöne Zeit. Ich danke dir für all das, was du für die Mädels gemacht hast hier bei uns im Karnevalsverein und in Übern. Ich danke dir für deine Freundschaft und für all das und habe dir dieses schöne Lied ausgesucht für dich und für deinen Mann Georg. Ich wünsche euch noch viele glückliche Stunden und Tage und Jahre von mir und von der Petra. Alles Gute. Danke, Inge, dass es dich gibt.
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1: Ja, da sagen wir doch mal alle hopp. Ja, ich komme mir hier wirklich vor wie bei einer Phasenthemensendung von Okasa aktuell. Heute bei dieser Geburtstagsshow für Inge. Übrigens Inge Schissler, die heute Geburtstag, die heute ihre Party feiert und dementsprechend eine Radioshow heute auch zum Geburtstag bekommt. Der war aber schon am 24. August. Und liebe Inge, ich hoffe, dir gefällt, was wir hier machen und ich bin auch sehr gespannt, was du heute Abend bekommst auf der Party. So, früher gab's ja immer Pralinen, Boxen, ja, edles Konfekt für die Frau dann zum Geburtstag oder auch Nylonstrümpfe, ja, die waren in den 60ern und 70er Jahren ja wirklich sehr begehrt. Der begehrte Hauch von Luxus und Eleganz. Und jetzt kommt's, was gab's damals wirklich fast immer für die Frau? Und zwar ein Kochbuch, das Dr. Oetker Schulkochbuch als Standardwerk für die Ehefrau. Ja, so war das damals, 60er, 70er Jahre, da war das der Renner bei den Geschenken. Die gibt's aber bei uns nicht, sondern eine eigene Geburtstagsshow. Eine persönliche Geburtstagsshow, eine Radioshow, die jetzt sofort weitergeht mit der nächsten Gratulantin.
2: Liebe Inge, du bist schon etwas ganz Besonderes für uns. Was hast du schon alles mitgemacht mit uns Weibern? Wir haben schon viel zusammen gefeiert und gelacht. Und ganz wichtig, wir haben von dir so manche tolle Lebensweisheit gelernt. Zu deinem 90. Geburtstag wünsche ich dir von ganzem Herzen alles Liebe, Glück und Gesundheit. Ich freue mich auf noch viele schöne gemeinsame Momente mit dir. Lass dich feiern mit dem Lied Echte Freunde von den Höhner. Deine Nicole.

0: Achtung, Achtung, eine wichtige Eilmeldung auf der Geburtstagswelle. Wir schalten live ins Jahr 1936. In Köln wird am 24. August ein ganz besonderes kölsches Mädchen geboren. Und genau dieses Mädchen feiert heute ihren 90. Geburtstag.
1: Liebe Schwiegermutter, liebe Inge, zu deinem 90. Geburtstag senden wir die allerherzlichsten Grüße über den Äther.
0: Willi Ostermann hat damals gesungen:
1: Ich
0: Ich
1: möchte
0: möchte
1: zu
0: Fuß
1: Fuß
0: nach
1: nach
0: Köln.
1: Köln.
0: Wir
1: Wir
0: wünschen
1: wünschen
0: dir
1: dir
0: von
1: von
0: Herzen
1: Herzen
0: alles
1: alles
0: Liebe
1: Liebe
0: und
1: und
0: Gesundheit.
1: Gesundheit.
0: Wir
1: Wir
0: freuen
1: freuen
0: uns,
1: uns,
0: diesen
1: diesen
0: Tag
1: Tag
0: mit
1: mit
0: dir
1: dir
0: zu
1: zu
0: feiern.
1: feiern.

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Was haben wir zwei schon gefeiert, gelacht und gescherzt und jede Phase zusammengeherzt. Ein gutes Kölsch, ein feiner Cremant im Glas, mit dir macht das Leben einfach richtig Spaß. All diese Momente, so wertvoll und fein, werden für immer tief in meinem Herzen sein. Du bist meine Liebste, mein Lieblingsmensch, die mich wie kein anderer versteht und kennt. Du hast immer ein offenes Ohr für mich. Über alles kann ich mit dir reden. Ich liebe dich. Mein liebes Öhmchen, ich sag's dir ganz klar. Ich will dich noch ewig bei mir haben. Jahr für Jahr. Wir trinken noch viele Gläser und haben noch viel vor. Drum rufen wir laut im Radiochor Ali Hopp, Inge Alaf und dreimal hoch auf die beste Oma der Welt. Schön.

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0: das passt natürlich toll zur Phasenzeit oder auch zum Kölner Karneval. Ja, und das ist ja heute irgendwie auch das Thema. Ja, das scheint wirklich der Inge gut zu gefallen. Und das war Musik von der Kölner Mundartband Pavaya. Heute zum zweiten Mal bereits gewünscht hier in der Geburtstagsshow für Inge. Aber besser, solche Titel werden gewünscht, wie diese klassischen Sachen, die wir auch schon aufgelistet haben. Übrigens, zum Thema Köln fällt mir noch ein, 4710, echt kölnisch Wasser. Das war ja damals auch ein Dauerbrenner bei den Geschenken, ja. Aber nun gut, jetzt wieder zurück zur Geburtstagsshow. Ich habe ja schon gesagt, es hat mir jemand hier geholfen bei der Sendung. Es geht ja auch gar nicht anders. Ja, irgendjemand hat mich natürlich informiert. Da hat eine ganz liebe Frau Geburtstag, sie wird rund. Könnten wir da nicht gemeinsam etwas auf die Beine stellen? Und das ist natürlich jemand, der auch schon die eine oder andere Geburtstagsshow hier im offenen Kanal Saarland mitbekommen hat. Und sie hat mich dann natürlich zugeballert, so möchte ich das sagen, mit Musikwünschen und mit Ansagen und hat gesammelt fleißig und dementsprechend ist das heute jetzt eine runde Show geworden, ja, sonst wird das gar nicht gehen und deshalb geht ein großes Dankeschön als Hilfe für diese Sendung an Julia.
1: Hallo liebes Ingelein, hier ist Julchen aus Berus. Also die Aufgabe war, eine Sprachnachricht zu verfassen mit Glückwünschen zu deinem 90. Geburtstag und Erinnerungen. Aber es ist gar nicht so einfach, weil in meinem Kopf sind so viele Erinnerungen, dass, wenn ich die hier alle erzähle, die Sendung hier 2 Wochen am Stück dauern würde. Also beschränke ich mich auf eine Sache. Und die ist dein brauner Koffer. Inge und ihr Koffer. Der Koffer hat uns auf allen Auftritten begleitet. Ob das Turniere waren, Kappensitzungen, Umzüge. Der braune Koffer war immer dabei. Und in dem braunen Koffer war alles, was mir jemals vergessen haben und an was mir nie gedacht haben. Nähnadeln, Sicherheitsnadeln, guter Stuft, Nähts, Schokolade, Hustenbonbons, Tampons, Flaschter, Verband. In dem Koffer war alles. Und ich hatte deine Stimme noch im Ohr, wie du immer gesagt hast. Das kann doch nicht Sinn, ihr Weiber, dass da Loch schon nicht mehr dran gedacht haben. Aber wir konnten gar nichts vergessen. Du warst ja unser Gedächtnis. Du hattest alles dabei. Du hast immer ein Auge auf uns gehabt. Du warst immer dabei bei allen Auftritten. Wir konnten uns zu 100% auf dich verlassen. Und dafür sage ich dir jetzt von ganzem Herzen Danke. Danke, dass du die letzten 45 Jahre einfach ein Auge auf uns hattest. Liebe Inge, ich wünsche dir von ganzem Herzen alles, alles Liebe und Gute zu deinem 90. Geburtstag. Wenn jemand ein Vorbild für mich ist, dann bist du es. Ich will mit 90 Jahren genauso lebenslustig, froh und auch sportlich sind, wie du es bist. Denk dran, wenn eine Trömmelsche geht, da stand mir all parat, das gilt für jetzt und für die Zukunft. Und ich wünsche mir ganz, ganz viele schöne Momente, Weinwanderungen, Schnabelorbende, Eisessen mit dir. Inge, mach's gut.

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1: Hallo liebe Inge.
2: Wir wünschen dir alles Gute zum 90. Geburtstag.
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2: Und zum Glück tragen vegane Mädchen kein Petticoat mehr.
1: Und jetzt kommt nur für dich von Cat Baloo, Et Dit Kevot. Viel Spaß wünschen Nele
2: und Mama Moni.

0: Wahnsinn, diese Band Cat Baloo, und das war für mich auch so ein heimlicher Okaza-Hit, ja, nicht nur gewünscht zur Phasenzeit, sondern auch so drumherum. Das ganze Jahr über wurde dieser Song gewünscht bei Okaza aktuell in der Wunschsendung am Freitagabend ab 18 Uhr, die es übrigens heute auch gibt, ja. Apropos, bis 18 Uhr muss ich deswegen fertig werden, und Inge hat ja auch noch eine Geburtstagssause vorbereitet, ja, und bis dahin muss diese Show halt zu Ende sein, ja, und das schaffen wir bis 18 Uhr, das kann ich jetzt schon sagen. Ab 21 Uhr wird übrigens diese Sendung noch einmal wiederholt, bis 23 Uhr. Also wer heute irgendwas verpasst hat, kann dann nochmal die Sendung hören, und auch morgen läuft sie nochmal im Programm. Das Ganze ab 13 Uhr bis 15 Uhr, praktisch nach dem Mittagessen, ja? Wenn ihr aus dem Solper wieder erwacht seid, dann könnt ihr diese Sendung noch einmal hören. So, jetzt gibt's eine doppelte Überraschung, das freut mich ja auch sehr. Nicht nur Inge hatte Geburtstag am 24. August und bekommt heute diese Geburtstagsshow, sondern heute auf den Tag hat noch jemand Geburtstag. Und alle, wirklich alle, die hier bei der Sendung mitgemacht haben für Inge, gratulieren heute auch ganz herzlich Gisela zum Geburtstag. Auch vom gesamten Team des Okaza, liebe Gisela, herzlichen Glückwunsch heute zum 70. Auch das ist ein runder Geburtstag, da hätte man gleich die nächste Radioshow machen können, ja. Aber okay, also an dieser Stelle auch wieder herzlichen Glückwunsch, liebe Gisela. Und du kommst jetzt gleich noch mit deiner Ansage für Inge, aber zuvor wünschen sich alle für dich noch einen speziellen Geburtstagssong, nämlich De Höhner mit dem Titel Gisela. Herzlichen Glückwunsch!
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Liebe Inga, 90 Jahre Lebensfreude, unzählige schöne Momente und ein Herz am rechten Fleck. Zu deinem besonderen Geburtstag gratulieren wir und wünschen dir für das neue Lebensjahr alles Gute. Gisela und Guido.

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1: Liebe Inge, 90 Jahre, das muss man erst mal schaffen. Bleib so lustig und einzigartig, wie du bist und lass dich ordentlich feiern. Und wie heißt es nach dem Feiern so schön? Beten, pissen und ab ins Bett. Hoffentlich sind die Glocken nicht länger wie das Seil. Gute Naht. Alles Liebe zum Geburtstag wünscht dir das Schnatterlied.

Ei, hasche geheert, oder? Der Okasa machte Geburtstagsshow führt Inge. Das ist ja wirklich super und da wird so tolle Musik gewünscht. Das ist eben der Song von Vicky Leandros. Ja, da hat der Papa von Vicky Leandros ihr wirklich einen tollen Text und ein tolles Werk auf den Leib geschrieben. So, wir sind hier bei Okasa persönlich, der Geburtstagsshow für Inge, die heute, beziehungsweise schon vor ein paar Tagen, einen runden Geburtstag feierte. Und heute Abend ist dann die Geburtstagsshow und ich hoffe, dass der Bär sich da wenzelt, gell? Dass da viel los ist bei der Show. Aber da mache ich mir keine Gedanken. Ich wünsche euch allen viel Spaß heute bei dieser Geburtstagsparty bei Inge. Ja, lasst es euch gut gehen. Ich hoffe, ihr habt jetzt Gesprächsthema genug mit dieser Sendung. Ja, da kann man ja drüber reden, ja. Und wer irgendwas verpasst hat, wie gesagt, ab 21 Uhr, da gibt es noch einmal die Wiederholung. Am Mikro war der Marc. Ich sage Dankeschön fürs Einschalten. Dankeschön an Julia, die so fleißig die Glückwünsche gesammelt hat. Und natürlich danke an alle, die hier mitgemacht haben. Ja, dank euren Ansagen und euren Musikwünschen wurde das eine schöne zweistündige Geburtstagsshow. Jetzt habe ich noch Zeit für zwei Titel. Was habe ich denn jetzt ausgesucht? Ja, ich würde sagen, auch noch etwas ganz Persönliches. Denn ich denke, dass Inge auch ihre Volljährigkeit damals sehr gefeiert hat. Ja, endlich 21 Jahre. Das war so mal damals noch so in den 50er Jahren. Die Volljährigkeit war ja noch bis zum 1. Januar 1975 bei 21 Jahren. Das darf man nicht vergessen. Und was war damals los so am 24. August 1957? Da habe ich jetzt noch zwei Titel zum Abschluss rausgesucht. Zwei Titel, auf die vielleicht Inge damals abgetanzt hat oder die laut bei ihrem Radio gelaufen sind. Ich weiß es nicht, da kann sie ja mal drüber berichten. Hier sind also die erfolgreichsten Songs aus dem August 1957. Harry Belafonte mit dem Banana Boat Song und anschließend, da kommt ein sehr interessantes Werk. Da gilt es wieder, das Radio laut zu machen. Es gibt nämlich die Heimatsänger mit dem Köhlerliesel. In diesem Sinne, euch allen, liebe Grüße an euch und einen schönen Geburtstag heute. Ciao.

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Musik aus Holland vom Sänger Dotan und das war der Auftakt für die 51. Ausgabe von Okasa aktuell. Die große Wunschsendung hier im offenen Kanal Saarland, jeden Freitag ab 18 Uhr und ja, wie hat der ein oder andere Hörer geschrieben, auch eine Sendung, bei der man wirklich mal abschalten kann. Natürlich nicht das Radio, aber mal auf andere Gedanken kommt. Ja, Wunschhits hören, was haben sich die Hörerinnen gewünscht und was hat man sich selber gewünscht und man hofft, dass man drankommt in der Sendung. Man kommt natürlich immer dran. Die einen kommen zu Beginn der Sendung dran, andere ziemlich zum Schluss, aber nehmt euch einfach die Zeit und ich wünsche euch auch einen wunderschönen Abend. Gute Unterhaltung bei Okasa aktuell. So, ihr habt alles dafür getan, dass wir wirklich alle hier auf andere Gedanken kommen. Ja, die Stimmung insgesamt natürlich im Moment ein bisschen getrübt, aber bei dieser ersten Sendung im März versuchen wir trotzdem auch das Beste. Ihr habt euch tolle Musikwünsche bestellt, es gibt auch die Saarland-Ecke, es gibt die Geburtstagsecke aus der Gemeinde Saarwellingen und ansonsten wirklich wieder ein schönes, buntes Potpourri. Egal, ob ihr euch Wünsche bestellt habt in Richtung Friedensmusik oder Peace oder auch normale Musik, ja, Dance-Musik oder Golden Oldies, das ist heute auch wieder dabei, das wird alles gespielt. Unser Motto hier bei der Sendung, wir spielen alles. Es geht jetzt gleich los mit dem Musikwunsch für Bianca, der kommt nämlich gleich, den hätte ich eigentlich schon vor 2 Wochen spielen sollen, da habe ich ihn aber leider unterschlagen. Aber jetzt kommt er, Bianca, also schnall dich an, aber zuvor hier der Musikwunsch für Hilde und das klingt so. Unverkennbar, Musik aus dem Jahre 1982 von der damals 17-jährigen Saarländerin Nicole. Und damals gewann sie den ESC, oder wie hieß er noch, Grand Prix Eurovision de la Chanson. Ein schöner, passender Auftakt, hier ist ein bisschen Frieden. Ja.

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Lieber Marc, ich wünsche mir von Charlie Rich The Most Beautiful Girl in the World. Ich bedanke mich recht herzlich und wünsche euch allen noch einen wunderbaren Abend. Bis bald, liebe Grüße, Bianca.

Ja, diese Nummer kann man getrost als One-Hit-Wonder bezeichnen, jedenfalls in Deutschland. Das war Musik von Charlie Rich. Der Titel stammt aus dem Jahr 1973 und das war ein Platz 14 in Deutschland, aber auch ein Platz 1 in der US-Single-Hit-Parade. Bevor wir zum nächsten Dreierpack kommen, nämlich zu Patrick, zu Helga und wieder zu Patrick, gibt es natürlich jetzt mal den Hinweis, wie man hier mitmachen kann. Das ist ganz einfach, eine E-Mail schreiben an wunsch@okasa.de oder an okasa@gmx.de oder ihr schreibt eine Nachricht über den Messenger bei Facebook. So, die nächste Dreierrunde. Wir gehen jetzt ins Jahr 1982 mit dieser Musik hier. Das sind Imagination mit Music and Lights für Patrick Metzger. Anschließend gibt es für Helga Holzer Musik von Brian Ferry und Roxy Music, nämlich More Than This. Und als drittes, da gibt es noch den Musikwunsch für Patrick Krohn. Und den sagt er wie immer selber an. Viel Spaß, hier ist Okasa aktuell am Freitag.

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1: Hallo, hier ist wieder der Patrick Krohn aus Humes. Ich wünsche mir das Lied von Baltimore, Tarzan Boy, und grüße alle Hörer des offenen Kanals, die Marching Band Völklingen und alle, die ich kenne. Ich wünsche ein schönes Wochenende.

Ach, die 80er, oder? Das war doch wirklich coole Musik. Das hier zum Beispiel ein Nummer 3 Erfolg in Deutschland. Und das war aus dem Jahre 1985 der US Italo Dance Act Baltimora. So, wir sind hier bei OKASA aktuell. Am letzten Freitag hatten wir ja die Jubiläumssendung, die 50. Sendung, die Phasendausgabe. Und da haben ja ganz viele mitgemacht. Nochmal Dankeschön dafür, aber auch Dankeschön, dass ihr jede Woche hier mitmacht. Also ganz egal bei Wind und Wetter. Hier wird gemailt, hier werden Nachrichten geschrieben. Alles, damit man hier in der Sendung dabei ist oder auch nur einfach so vor dem Radio die Wunschhits hört. Vor einer Woche, da waren zum Beispiel die Narrenschwestern sehr energisch dabei. Das war wirklich klasse. Da muss ich sagen, das hat wirklich Spaß gemacht. Und da gibt es jetzt einen kleinen Nachklapp dazu, denn ich habe eine Mail bekommen von Julia. Sie schreibt: Lieber Marc, den schlimmen Nachrichten zum Trotz habe ich mich sehr über die Sendung der letzten Woche gefreut. Ich weiß, dass du sehr mit dir gehadert hast, ob du die Sendung ausstrahlen lässt oder nicht. Ich kann dir nur sagen, es war die richtige Entscheidung. Wir alle brauchen ein wenig Ablenkung und Optimismus, wahrscheinlich mehr denn je, sonst gehen wir zugrunde. Aus diesem Grund wünsche ich mir von der Kölner Band Cat Ballou Oh, wie schön und grüße damit meine Narrenschwestern und ganz besonders Sandra. Sandra, du bist nicht allein.

0: Tag, liebe Hörerinnen und Hörer des OK Saarland. Wie sich die Welt verändert hat innerhalb von 8 Tagen, unglaublich. Wer hätte sich das vorstellen können, dass in Europa Krieg ist zwischen 2 benachbarten Staaten. Das, was die Russische Föderation, was Russland, angeführt von Putin, in Europa veranstaltet, in der Welt veranstaltet, ist mit nichts zu rechtfertigen. Und ich bete für die Menschen in der Ukraine. Zum heutigen Tag wünsche ich mir einmal 2 Lieder. Einmal einen Song von Udo Lindenberg, Wir ziehen in den Frieden. Und zum zweiten von Mike Muster, Woolola Shaking Going On. 2 extreme Titel, die aber trotzdem in die heutige Zeit passen. Bleiben Sie gesund, bleibt hoffnungsvoll. Ich grüße aus Krefeld. Hier ist Paul aus Krefeld.
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Musikwünsche hier im offenen Kanal Saarland jeden Freitag ab 18 Uhr bei OK Saar aktuell. Und da gingen jetzt gleich zwei Musikwünsche nach Krefeld und die nächsten Musikwünsche, die gehen nach Altrich. Ich habe nämlich eine E-Mail bekommen von Gloria und Viktor Hermann aus Ensdorf und sie schreiben: Hallo, gerne würden wir Grüße nach Altrich schicken und zwar zu Annika, die ist 8 Jahre alt und Annika ist 11 Jahre alt und Samuel ist 8 Jahre alt und auch noch zu Stefanie und Michael Puhl, da verraten wir nicht das Alter. Samuel würde sich sicherlich gerne über den Titel Hyper Hyper oder Chill Your Bass freuen, aber wir möchten Sie mit dem Lied Ganz schön okay von Kasper grüßen. Herzliche Grüße aus Ensdorf. Hier kommt die Musik und anschließend hören wir für Wolfgang Kranz einen Titel von Icehouse. Da geht es schon wieder in die 80er mit Street Café. Hier ist OK Saar aktuell am Freitagabend. Wir gehen ins Wochenende. Ja.

0: Aus Australien kommen die Jungs von Icehouse und das war Musik aus dem Jahre 1982. Da stammt das Album her, aber die Single wurde 1983 ausgekoppelt. Das war Street Cafe. Hier ist Okasa aktuell am Freitagabend. Habt ihr einen Musikwunsch für die nächste Woche am Freitag? Ja, vielleicht einen schönen Frühlingssong oder frühlingshaften Song. Es ist ja bald soweit mit dem Frühlingsbeginn. Dann mailt mir an okasa@gmx.de. So, die nächste Runde. Silas steht in den Startlöchern. Er kommt gleich mit seinem Musikwunsch, aber zuvor, da gibt es jetzt eine komplette Gruppe. Ja, nein, nicht die Wandergruppe, die fehlt in dieser Woche. Die haben wohl keine Wanderung unternommen am letzten Sonntag, ne? Die Wolverhampton Wanderers. Aber dafür gibt es jetzt hier eine andere Gruppe.
1: Hallo, hier sind
2: Elke,
3: Heiner,
4: Elisabeth,
5: Heibo,
6: Steffi,
7: Renate
1: und die Miri. Und wir wünschen uns eine Dose Thunfisch. Und wenn du das nicht hast, ich hab's vergessen, was wünschen wir?
3: Whistle.
1: The Whistle vom Whistle Jack, genau.
0: Hey, ich hab übrigens eine Dose Thunfisch. Ja, Dose Thunfisch wollte ich jetzt schon sagen. Ja, was machen wir jetzt? Ich bringe die trotzdem mit am Montag, ja? Aber ihr bekommt trotzdem euren Musikwunsch, ja? Okay, los geht's.

Hallo, ich bin Silas und ich komme aus Wahlen. Ich wünsche mir den Song Centuries von Fallout Boys und ich grüße damit meine ganze Familie und meine Freunde.

Mitten in der Zeit des Kalten Krieges, da nahm Sting diese tolle Nummer auf. Und das war im Jahre 1985. Das stammt aus dem Debütalbum von Sting, Dream of the Blue Turtles. Das gehört bis heute zu den Favoriten bei mir, bei den Langspielplatten insgesamt. Und diese Nummer, dieses Russians, ganz besonders. Da hatte ich jetzt einfach mal Lust drauf. Und somit habt ihr jetzt einen Musikwunsch des Moderators praktisch gehört. Ihr hört Okasa aktuell und ja, von einer etwas gekühlteren Stimmung geht es jetzt gleich wieder ab mit dem nächsten Musikwunsch. Also das zeigt auch wieder die Mischung, die hier ist. Wenn man vielleicht eine ruhigere oder eine nachdenklichere Nummer hört, dann gibt es direkt schon im Anschluss eine Nummer, da gibt es wieder gute Laune. Ich habe eine E-Mail bekommen von Melanie. Sie schreibt: Hallo Marc, ich bin Melanie von den Narrenschwestern und nach der Phasend ist vor der Phasend. Da bei der Sendung vom Phasenfreitag leider für mich das falsche Lied lief, da möchte ich mich an dieser Stelle natürlich noch entschuldigen dafür, stehen heute gleich zwei Lieder auf meiner Liste. Ich wünsche mir von der Band Queerbeat den Titel Randale und Hurra und anschließend von der Band Milieu 0 auf 100. Entschuldigung, 0 oder 100. So heißt der Titel. Also wenn, dann ganz korrekt hier, ja? Liebe Grüße von Melanie und die Grüße gehen direkt zurück von mir und gleich wieder an alle Narrenschwestern. Das war wirklich vor einer Woche klasse. Und hier sind die beiden Musikwünsche für Melanie. Einen schönen Freitagabend. 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
1: Es ist Freitagabend und ihr hört den offenen Kanal Saarland auf laut.fm/offener Kanal Saarland mit der Sendung Oka Saar aktuell. Eure Musikwünsche sind gefragt. Habt ihr bereits eine Idee für nächste Woche? Dann lasst es mich wissen und wir bauen das ein in der nächsten Ausgabe. Wie gesagt, ihr könnt euch alles wünschen. Jetzt gerade eben noch einmal das Thema Fasend. Aber in der nächsten Runde, da gibt es zwei Musikwünsche und zwar für Peter. Er wünscht sich zum einen den Titel Now We Are Free aus dem Film Gladiator, in dem es auch darum geht, für seine Freiheit zu kämpfen. Der Soundtrack von Hans Zimmer, so schreibt Peter, greift sehr passend, wie ich finde, die Stimmung gerade auf, die uns alle umgibt. Neben dem melancholischen Thema schwebt im Mittelteil musikalisch die positive Hoffnung mit, die Hoffnung auf ein baldiges Ende des Krieges und die Hoffnung auf Frieden. Das hören wir jetzt schon im Hintergrund, diese Musik, Now We Are Free. Und anschließend gibt es für Peter auch noch einen Nummer-1-Erfolg aus den 80ern. Da hat nämlich Paul Hardcastle das Thema Vietnamkrieg, wie ich finde, auch sehr gut verpackt in einem tollen Song. Wir hören 19. Aber zunächst hier die Musik aus dem Film Gladiator.

Hallo Marc, hier ist der Willi. Heute ohne viele Worte. Ich wünsche mir von Edwin Starr das Lied War. Ich denke, der Titel spricht für sich selbst. Ich grüße alle Managerkollegen und alle anderen und wünsche ein schönes Wochenende. Bis dann, der Willi. War!

0: Die Letzten werden die Ersten sein, jedenfalls heute bei den Bundesliga-Managern. Da war der gute Willi, der Erste, der heute drankommt. Und was hatte er sich da wieder für einen tollen Protestsong gewünscht? Diesen Antikriegssong, den Titel War. Der stammt ja im Original aus dem Jahre 1969, wurde geschrieben für das legendäre Label Motown, dieses Plattenlabel. Es wurde von den Temptations zuerst aufgenommen im Jahre 1969 und kurze Zeit später, da gab es diese tolle Version. Das war der größte Hit, beziehungsweise der, ja doch, es war sein größter Hit von Edwin Starr aus dem Jahre 1970. Und das war gerade eben seine Version von War. Es gab übrigens in den 80ern auch noch eine tolle, coole Version von Bruce Springsteen und der E Street Band. Wir bleiben jetzt gleich beim übernächsten Titel noch einmal bei diesem Thema. Ja, Protestsongs, heute in der Sendung groß geschrieben. Finde ich ja toll, die Hörer. Ja, die machen sich Gedanken, so baut man sich auch ein bisschen gegenseitig auf und verarbeitet das Ganze auch gemeinsam. Also der übernächste Titel geht wieder in diese Richtung. Aber zuvor, da gibt es den Musikwunsch für Belly.
1: Hallo Marc, hier ist die Belly. Diese Woche wünsche ich mir einfach kurz und knapp einen Titel von den Frontmen, und zwar Angels and Demons, und grüße damit meinen Schatz, den Jens. Viel Spaß!

Hallo lieber Marc, hier ist der Jens. Aufgrund der aktuellen Ereignisse in der Ukraine wünsche ich mir von Udo Lindenberg: Wozu sind Kriege da? Und grüße damit alle Menschen, die in Frieden leben möchten. Mach's gut, tschüss.

Was für eine tolle Nummer von Anfang der 80er, die jetzt auch wieder sehr aktuell ist. Udo Lindenberg und Pascal Krawetz mit dem Titel Wozu sind Kriege da? Übrigens Pascal, der wird mittlerweile 52 Jahre alt im Sommer und der wird auch gleich nochmal Thema sein hier in der Sendung bei Okasa Aktuell. Wartet einfach noch ein paar Minuten ab. Am Freitagabend Okasa Aktuell mit euren Musikwünschen. Was war das heute für ein toller Freitag, oder? Sonnenschein, angenehme Temperaturen, das war wirklich super. Und jetzt also die große Wunschsendung im offenen Kanal Saarland mit dem nächsten Dreierpack. Und zwar dreimal Frauenpower. Es kommen jetzt auf uns zu zweimal Rita und Kerstin. Ja. Rita, also die übernächste Rita, die sagt ihren Titel selber an, genau wie Kerstin, aber hier zunächst für Rita Balzert der Musikwunsch für, ja, nicht für, sondern von CCR. Hier ist Bad Moon Rising.

Hallo, lieber Marc. Wünsche allen ein schönes Wochenende mit dieses Lied von Claudio Baglioni, E tu. Tschüss.

0: Ihr Lieben alle, hier ist wieder Kerstin. Ich finde, es fehlt ein bisschen Grönemeyer in dieser Sendung. Deshalb wünsche ich mir jetzt ein Lieblingslied von ihm. Es gehört nicht zu den bekanntesten Stücken, aber mir gefällt es wirklich sehr gut und vielleicht gefällt es euch ja auch. Es heißt Demo, Klammer auf, letzter Tag, Klammer zu. Und wie gesagt, ich finde es großartig. Bis dann, tschüss.
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Na, ist das wieder eine tolle Mischung heute, oder? Ich habe nicht zu viel versprochen. Das war gerade eben Herbert Grönemeyer mit einem Stückchen aus seinem wirklich Bestseller-Album Mensch aus dem Jahre 2002. So, es gibt noch einiges bis circa 20.28 Uhr. Ja, Okase aktuell ist ja auch bekannt für die große Sendung, die Überziehungssendung sozusagen. Ja, also bis 20 Uhr, da schaffen wir es in den seltensten Fällen. Und das ist auch heute so. Aber das macht nichts. Wir sind flexibel hier beim offenen Kanal Saarland. Im Anschluss dann übrigens Oliver Köhler-Wolf. Was macht der eigentlich? Das hören wir gleich. Aber zuerst gibt es den Musikwunsch, das hören wir jetzt schon, von Udo Jürgens einen Titel, und zwar einen wirklich, da habe ich gesagt, toll, was der da gemacht hat im Jahr 1970. In Englisch singt er gleich Peace Now, und das ist ein Musikwunsch für Brahim. Das gibt's also jetzt als erstes. Dann kommt der Musikwunsch von Oliver Köhler-Wolf, verbunden mit einem Programmhinweis. Und als drittes, da haben wir auch noch die Silke wieder mit dabei. Liebe Grüße und weiterhin einen schönen Abend hier mit dem OK Saar.

Hallo Marc. Olli hier. Olli Köhler-Wolf. Marc, wir müssen reden. Wir müssen ernsthaft reden. Und zwar übers Wetter. Und am besten machen wir das dann gleich in meiner Sendung Area 51, das Wetter. Es gibt heute ein Area 51 Wetterspezial. Ja. Und zwar nur Songs, in denen es ums Wetter geht oder Wetterelemente drin sind. Lasst euch überraschen, ich habe da ein bisschen was zusammengestellt. Eine tolle Playlist, tolle Lieder, die man vielleicht nicht unbedingt häufig im Radio gehört hat, die man kennt, die man weniger kennt. Aber man sieht in dieser Playlist, wie viele Lieder es übers Wetter gibt. Und ich weiß, man kann es niemand und allen gleichzeitig recht machen. Das ist wie beim Wetter. Mal Sonne, mal Regen, mal Schnee, mal Sturm. Aber es ist für jeden was dabei. Das kann ich versprechen. Gleich in Area 51. Freue mich, wenn ihr dabei seid. Und mein lieber Marc, zur Einstimmung wünsche ich mir dann auch ein Wetterlied. Und zwar wünsche ich mir von den Rolling Stones Get Off of My Cloud. Also, die Wolke ist da drin, von den rollenden Steinen. In dem Sinn, bis gleich um 7:45 bei Area 51, das Wetter. Oder wie sagte damals immer der gute Ulrich Wickert,

Hallo, hier ist die Silke und ich wünsche mir, lieber Marc, am Freitag, also heute Abend, Chris Cornell, Part of Me. Und ja, wünsche allen einen schönen Abend und viel Spaß beim Zuhören und ein schönes Wochenende.

Chris Cornell, der Sänger und Gitarrist der Formation Soundgarden, und das war Musik aus dem Jahre 2009, genau der Titel Part of Me. Ja, Chris Cornell ja leider 2017 bereits verstorben, aber er hat wirklich tolle Musik gemacht und auch den Soundtrack und den Titelsong zum James-Bond-Film Casino Royale beigesteuert. So, wir kommen jetzt gleich zu Miri. Die steht bereits in den Startlöchern, aber zuvor kommen wir zur Saarland-Ecke. Die habe ich jetzt aufgeschoben und aufgeschoben bis jetzt, aber jetzt spiele ich halt den Titel, denn es hat mit der Ansage leider in dieser Woche nicht geklappt. Ich habe immer noch gewartet, dass die vielleicht während der Produktion jetzt kommt, aber es hat halt eben nicht geklappt in dieser Woche. Macht aber nichts, wir spielen den Titel jetzt einfach so. Es geht um die neue Single von Philipp Leon. Genau, der hat sich schon einen guten Namen gemacht im Saarland. Ich hoffe, dass er demnächst dann mit einer eigenen Ansage hier dabei ist in der Sendung. Und hier kommt seine neue Single und die heißt Wie ein Tattoo.

Hallo, die Miri hier. Ich wünsche mir heute von Ed Sheeran I See Fire und bin froh, dass dieser schreckliche Film dann doch noch was Gutes rausgebracht hat, nämlich dieses geniale Lied. Und ich grüße meine Schlemmen.

0: 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Das war also die spanisch-deutsche Version von Major Tom, völlig losgelöst, und das heißt dann Vuela. Und das kam von Jay Del Alma, featuring natürlich, das hat man gehört, Peter Schilling. Ein Musikwunsch für Michael Löw. Apropos Michael Löw. Genau, immer wenn diese Musik hier ertönt, dann sind wir bei der Geburtstagsecke aus der Gemeinde Savellingen zur Verfügung gestellt von, jawohl, Michael Löw. So, wer hat in dieser Woche Geburtstag? Im Ortsteil Savellingen, Wolfgang Wedlert wird 82 Jahre alt, Helga Voss wird 85 Jahre alt. Sieh mal an, Helga, falls ihr heute zuhört, liebe Grüße, Helga, kenne ich auch noch persönlich. Norbert Weiß wird 73 Jahre alt, Rita Graf feiert ihren 70. Geburtstag und Dieter Hubertus wird 74 Jahre alt. Dann in den Ortsteil Schwarzenholz, Susanne Kelkel feiert ihren 92. Geburtstag, Erika Weiß wird 84 Jahre alt und im Ortsteil Reisbach, dort feiert Reinhold Lemke seinen 73. Geburtstag. Herzlichen Glückwunsch zum Geburtstag euch allen. So, und der Michael, der hat noch einen weiteren Musikwunsch, also heute auch einen zweiten Musikwunsch. Ist ja kein Wunder, dass ich hier nicht pünktlich fertig werde bis 20 Uhr, wenn sich so viele hier zwei Titel wünschen, aber es ist ja alles okay. Ja, das klappt, solange Oliver dir das Verständnis aufbringt mit der Nachfolgesendung, dass sie immer ein paar Minuten später, dann beginnt alles klar. Also, Michael, auf geht's!
1: Endlich wieder Freitag, endlich wieder Wunschzeit. Heute wünsche ich mir von Pascal Kravetz den Titel Timefly. Pascal Kravetz ist der kleine Junge, der 1981 mit Udo Lindenberg den Titel Wozu sind denn Kriege da gesungen hat und auch heute noch vielfach in der Musikbranche tätig ist, vorwiegend als Live-Musiker, zusammen immer noch mit Udo Lindenberg oder auch mit Peter Maffay auf diversen Touren. Spielte er im Panikorchester bzw. in der Peter Maffay Band. Als Sänger tritt er nur sehr vereinzelt auf, deshalb heute mal ein gesungenes Lied von ihm.

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1: Hallo Marc, guten Tag, hier ist Christoph aus Frankreich. Also für die nächste Sendung am Freitag wünsche ich mir die neue Single von Clean Bandit, Everything But You. Ich bedanke mich bei dir und wünsche dir und alle Zuhörer eine sehr gute Sendung. Ciao!

Wo wir überall gehört werden, das ist Wahnsinn. Zum Beispiel auch in Frankreich. Das war der Musikwunsch für Christoph Schneider. Und zwar ziemlich neue Musik von Clean Bandit. Nun kommen wir zum drittletzten Musikwunsch für heute. Und jetzt geht es zu Isabel Schneider. Sie wünscht sich einen Titel, der leider auch wieder total an Aktualität gewonnen hat. Musik von

John Lennon. Heute gab es ja auch eine Aktion der Radiostationen in Deutschland. Die spielten heute Morgen gegen 8:45 alle gleichzeitig den Titel Give Peace a Chance von John Lennon. Und jetzt ist es soweit. Wir spielen einen anderen tollen Song, der ja im letzten Jahr 40-jähriges Jubiläum feierte. 40 Jahre ist es her, da veröffentlichte John Lennon diese tolle Nummer hier. Hier ist Imagine bei Okasa aktuell. Imagine.

Toller Wunsch für Isabel, diese Hymne der Friedensbewegung. Und es war John Lennon mit einem Stück aus dem September 1971. Und einen Monat später wurde es dann als Single ausgekoppelt, der Titel Imagine. Das habe ich natürlich kurz nochmal nachgerechnet. Im letzten Jahr war das somit das 50-jährige Jubiläum, nicht das 40-jährige. So, wir sind durch. Das war Okasa aktuell am Freitagabend. Ein bisschen überzogen haben wir, aber freut euch gleich drauf. Es gibt noch zwei Musikwünsche, sozusagen die Reinrutscher dieser Woche. Und zwar, wer fehlt noch heute? Jenny und Marco. Genau, die beiden kommen noch. Sie haben zwar keine eigene Ansage gemacht, aber mir noch eine Nachricht zukommen lassen. Die werde ich gleich verlesen. Bleibt noch weiterhin dran hier am Radio, denn gleich kommt Oliver Köhler-Wolf, wie immer in der Area 51 am Freitagabend. Heute Titel mit dem Thema Wetter. Ja, und heute war ja ein tolles Wetter und ich hoffe mal, dass der gute Olli dann auch ein paar Titel mit Sun oder Sunny dabei hat. Lasst euch überraschen, also gleich so in circa 8 Minuten geht es los. Wer heute die Sendung verpasst hat oder Teile der Sendung, der kann morgen früh einschalten. Ab 10 Uhr gibt es die Wiederholung von Okasa aktuell. Und wer einen Musikwunsch hat für die nächste Woche, der 11. März dann, die 52. Ausgabe, dann schreibt meine E-Mail an okasa@gmx.de oder an wunsch@okasa.de. Das war's. Ich wünsche einen schönen Freitagabend, ein schönes Wochenende. Am Mikro war der Marc. Und sollte es am nächsten Freitag einen Waffenstillstand geben, dann mache ich hier eine Pulle Sekt auf. Das könnt ihr mir glauben. Ich drücke die Daumen. So, und jetzt noch die letzte Nachricht von Marco und von Jenny. Sie schreiben: Wir wünschen allen Menschen dieser Welt Frieden und hoffen, dass der Krieg in der Ukraine sofort zu Ende geht. Passt bitte alle auf euch auf und bleibt gesund. Lasst uns beten für die Opfer und dass dieser Wahnsinn schnellstmöglich ein Ende hat. Wir grüßen euch, liebe Grüße von Jenny und von Marco. Und ich spiele nun von den Toten Hosen den Titel Wünsch dir was, das ist der Musikwunsch für Jenny. Und anschließend gibt es für den Marco fettes Brot mit An Tagen wie diesen. Tschüss, bis zum nächsten Mal. Bleibt gesund.

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0: Musik aus Holland vom Sänger Dotan und das war der Auftakt für die 51. Ausgabe von Okasa aktuell. Die große Wunschsendung hier im offenen Kanal Saarland, jeden Freitag ab 18 Uhr und ja, wie hat der ein oder andere Hörer geschrieben, auch eine Sendung, bei der man wirklich mal abschalten kann. Natürlich nicht das Radio, aber mal auf andere Gedanken kommt. Ja, Wunschhits hören, was haben sich die Hörerinnen gewünscht und was hat man sich selber gewünscht und man hofft, dass man drankommt in der Sendung. Man kommt natürlich immer dran. Die einen kommen zu Beginn der Sendung dran, andere ziemlich zum Schluss, aber nehmt euch einfach die Zeit und ich wünsche euch auch einen wunderschönen Abend. Gute Unterhaltung bei Okasa aktuell. So, ihr habt alles dafür getan, dass wir wirklich alle hier auf andere Gedanken kommen. Ja, die Stimmung insgesamt natürlich im Moment ein bisschen getrübt, aber bei dieser ersten Sendung im März versuchen wir trotzdem auch das Beste. Ihr habt euch tolle Musikwünsche bestellt, es gibt auch die Saarland-Ecke, es gibt die Geburtstagsecke aus der Gemeinde Saarwellingen und ansonsten wirklich wieder ein schönes, buntes Potpourri. Egal, ob ihr euch Wünsche bestellt habt in Richtung Friedensmusik oder Peace oder auch normale Musik, ja, Dance-Musik oder Golden Oldies, das ist heute auch wieder dabei, das wird alles gespielt. Unser Motto hier bei der Sendung, wir spielen alles. Es geht jetzt gleich los mit dem Musikwunsch für Bianca, der kommt nämlich gleich, den hätte ich eigentlich schon vor 2 Wochen spielen sollen, da habe ich ihn aber leider unterschlagen. Aber jetzt kommt er, Bianca, also schnall dich an, aber zuvor hier der Musikwunsch für Hilde und das klingt so. Unverkennbar, Musik aus dem Jahre 1982 von der damals 17-jährigen Saarländerin Nicole. Und damals gewann sie den ESC, oder wie hieß er noch, Grand Prix Eurovision de la Chanson. Ein schöner, passender Auftakt, hier ist ein bisschen Frieden.
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Ich grüße recht herzlich alle Hörerinnen und Hörer des UK Saarlands. Lieber Marc, ich wünsche mir von Charlie Rich The Most Beautiful Girl in the World. Ich bedanke mich recht herzlich und wünsche euch allen noch einen wunderbaren Abend. Bis bald, liebe Grüße, Bianca.

Ja, diese Nummer kann man getrost als One-Hit-Wonder bezeichnen, jedenfalls in Deutschland. Das war Musik von Charlie Rich. Der Titel stammt aus dem Jahr 1973 und das war ein Platz 14 in Deutschland, aber auch ein Platz 1 in der US-Single-Hit-Parade. Bevor wir zum nächsten Dreierpack kommen, nämlich zu Patrick, zu Helga und wieder zu Patrick, gibt es natürlich jetzt mal den Hinweis, wie man hier mitmachen kann. Das ist ganz einfach, eine E-Mail schreiben an wunsch@okasa.de oder an okasa@gmx.de oder ihr schreibt eine Nachricht über den Messenger bei Facebook. So, die nächste Dreierrunde. Wir gehen jetzt ins Jahr 1982 mit dieser Musik hier. Das sind Imagination mit Music and Lights für Patrick Metzger. Anschließend gibt es für Helga Holzer Musik von Brian Ferry und Roxy Music, nämlich More Than This. Und als drittes, da gibt es noch den Musikwunsch für Patrick Krohn und den sagt er wie immer selber an. Viel Spaß, hier ist Okasa aktuell am Freitag.

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Und damit noch einmal hallo, guten Abend und herzlich willkommen zur dritten Sonderausgabe von Area 51 unter dem Stichwort Legends Never Die. Wir blicken auf Künstler, auf Musiker, auf Sänger, auf Interpreten zurück, die ja teilweise viel zu früh von uns gegangen sind. In den ersten beiden Folgen haben wir uns vorgearbeitet aus dem Jahre 1970 bis zuletzt 2012. Und damit gehen wir auch direkt weiter, und zwar zum Ende des Jahres 2014. Genauer gesagt am 21. Dezember des Jahres 2014 verstarb einer der größten deutschsprachigen Künstler überhaupt. Er hat über 1000 Songs geschrieben und über 100 Millionen Tonträger verkauft. Ich muss nicht wirklich viel zu ihm sagen, außer dass er die deutsche Schlagerszene ab den 60er Jahren aber sowas von geprägt hat. Udo Jürgens. Kaum ein anderer deutschsprachiger Schlagerstar war so berühmt und beliebt bei den Fans wie Udo. Und zu Udo Jürgens habe ich auch noch eine eigene kleine Geschichte. Das war zu meiner Zeit in Norddeutschland. Ich habe ja mal eine Zeit lang dort gelebt. Da waren wir auf einem Flohmarkt in Husum unterwegs. Und gab es dann auch so den einen oder anderen Stand mit CDs und Schallplatten. Und ich dachte mir so, hey, Schallplatte, guck doch mal durch, was es so alles auf Vinyl gibt. Und ohne wirklich ein Ziel zu gucken, dachte ich auf einmal, Moment, diese Halle kennst du. Ich habe nicht wirklich auf das Cover geachtet, sondern wirklich auf die Platte, beziehungsweise eben auf das Bild dieser Schallplatte. Und da habe ich die Saarlandhalle erkannt. Und dann stand da oben drüber Udo Jürgens live in Konzert Saarbrücken 1975. Eine Doppel-LP-Live-Aufnahme von Udo aus unserer Heimat. Und ich dachte so, auch wenn du jetzt nicht unbedingt der allergrößte Udo Jürgens-Fan bist, diese Platte alleine schon wegen der Saarlandhalle musst du kaufen. Als Saarländer im hohen Norden findest du so eine tolle Platte. Und was denkt ihr, was habe ich für die Platte bezahlt? 20 Euro, 30 Euro, tadelloser Zustand, muss ich an der Stelle sagen. Der Typ wollte tatsächlich 3 Euro von mir haben. 3 Euro für eine Live-Schallplatte aus der Saarlandhalle 1975 von Udo Jürgens. Jawohl, das hat der Olli sich dann einmal gegönnt und seitdem steht die Platte bei mir in meiner Privatsammlung. Und damit starten wir auch mit Udo Jürgens und dem ehrenwerten Haus hier bei Area 51, dem Special Legends Never Die. Schön, dass ihr mit dabei seid. Ich bin Oliver Köhler-Wolf und habt Spaß in den kommenden 2 Stunden.

spricht für dies ehrenwerte Haus. Und dann die Dicke, die den Hund verwöhnt, jedoch ihr eigenes Kind vergisst.

Nur einen Tag nach dem Tod von Udo Jürgens kam die Meldung, Musiklegende Joe Cocker ist tot. Er hat Musikgeschichte geschrieben wie kaum ein anderer und er wurde durch den Coversong der Beatles With a Little Help from My Friends berühmt. Seine Bekanntheit brachte ihn 1968 beim Woodstock Festival auf die Bühne und damit zu einem echten Höhepunkt. Seine rauchige Stimme gab jedem Stück, ganz egal ob Rock oder Blues, die Tiefe, die seine Musik so unvergessen und einzigartig macht. 1968 nahm er seine erste Scheibe Majorin auf, doch dann wagte er sich an den Hit der Beatles ran und erreichte damit auf Anhieb Platz 1 der Charts. Eine unglaubliche Karriere begann, die von Alkohol und Drogen begleitet wurde. 1970 schien sein Ende fast schon besiegelt, doch 1980 kam er zurück und blieb bis zu seinem Tod mit Hits und unzähligen Tourneen seinen Fans treu. Auch gerne war er bei Thomas Gottschalk und Wetten, dass zu Gast. Ein paar Jahre vor seinem Tod wurde bei ihm allerdings Lungenkrebs diagnostiziert und am 22. Dezember 2014 starb er an den Folgen des Krebs. Die Welt verliert einen der größten Musiker. Und ich muss ganz ehrlich sagen, ich bin froh, dass ich ihn auch noch in der Saarlandhalle live gesehen habe. Es war, glaube ich, 2010, wenn ich mich nicht irre. Wir verneigen uns vor Joe Cocker und einem Hit, aber einem eher unbekannteren Hit. Sucht's euch aus. Er wird nicht häufig im Radio gespielt, ist aber eine klasse Nummer von ihm. First Retake.

Ben E. King spielte in seiner Jugend bei den Five Crones. Es folgten einige Aufnahmen, unter anderem I Can't Pretend. Er wurde durch seine kurze Mitgliedschaft bei den Drifters bekannt. Hieraus folgt die Single Save the Last Dance for Me. Nun hieß es, eine Solo-Karriere anzustreben. 1960 verließ er die Drifters wieder und 1961 nach den Aufnahmen von First Hate of Love on Spanish Harlem kam der ultimative Durchbruch mit Stand By Me, der sich 14 Wochen in den Charts hielt. Er brachte es in seiner Laufbahn auf über 16 Alben. Und 1970 schien dann das Ende da zu sein. Doch er kam 75 zurück auf die Bühne und hatte mit Supernatural Thing noch einmal einen Top-Nummer-1-Hit. Er starb dann am 30. April 2015. Ben E. King.

Durch die Folgen einer Krebserkrankung verstarb am 10. Januar 2016 David Bowie. Er war einer der ganz Großen und hatte in seiner Karriere, die einen Teil des 20. Jahrhunderts umfasst, mehr als 140 Millionen Tonträger verkauft. Er begann als Dave J. in der Band The Conrads und nahm dort seine erste Single auf, I Never Dreamed. Doch der Erfolg blieb aus. Es folgten dann noch einige Aufnahmen, aber Ende der 60er nannte er sich in David Bowie um. Die Weltraumballade Space Oddity brachte ihm die ersten nennenswerten Erfolge. 1972 hatte er mit dem Album The Rise and Fall of Ziggy Stardust and the Spiders from Mars seinen Durchbruch. Es folgten Songs wie Let's Dance, China Girl, Ashes to Ashes, Absolute Beginners und Sound and Vision. Auch war er an Titeln von Queen, Mick Jagger, Tina Turner und so weiter und so fort beteiligt. Zudem war er auch als Maler und Schauspieler tätig. Er hatte schon bereits 2004 auf dem Hurricane Festival einen Herzinfarkt und musste danach operiert werden. 2016 wusste die Welt nichts davon, dass er an Krebs litt. Er verstarb dann am 10. Januar 2016 an den Folgen. Hier ist David Bowie und mein persönlicher Lieblingssong von ihm, Space Oddity.

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1: Hier ist Area 51 mit dem Special Legends Never Die, der dritte Teil. Wir erinnern uns an Songs, an Künstler, an Interpreten, an Sänger, die teilweise viel zu früh von uns gegangen sind, aber deren Musik uns heute immer noch begeistert. Und das ist auch gut so. Wir kommen in den Februar 2016, genauer gesagt am 4. Da verstarb Maurice White. Er spielte mit 14 Jahren Schlagzeug in lokalen Bands und Ende 1969 gründete er die US-amerikanische Funk-, Soul- und R&B-Band Earth, Wind and Fire. Er übernahm dort den Hauptpart, den Gesang und er komponierte, arrangierte und produzierte die meisten Titel dieser Formation. Er schoss mit 15 Hits und 26 Gold- und Platin-Alben ganz nach oben. Zwischendurch startete er auch dann eine Solo-Karriere, aus der aber nur das Album Maurice White hervorging. Er starb am 3. Februar 2016 an den Folgen von Parkinson. Hier ist Earth, Wind and Fire.

0: Roger Cicero stand schon sehr früh auf der Bühne. Mit 16 trat er bereits mit dem Rias Tanzorchester auf. 2003 gründete er dann sein erstes Quartett, das Roger Cicero Quartett. Er avancierte zum deutschen Pop- und Jazzmusiker und sein Bekanntheitsgrad, der stieg stetig. Er brachte es auf insgesamt 9 Studio- und Live-Alben. Mitte 2015 erlitt er erstmalig einen Schwächeanfall und kurz vor seinem Tod erlitt er erneut einen Anfall und starb dann schließlich am 24. März 2016 an den Folgen eines Hirnschlags. Wir erinnern an Roger Cicero.
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Prince war ein US-amerikanischer Sänger, Songwriter und Multitalent und soll 28 Instrumente beherrscht haben. Er bediente mit seiner Musik von R&B, Funk, Soul, Pop und Rock über Blues bis hin zum Jazz fast alle Sparten der Musik. Sein größter Hit war das Album und die gleichzeitige Single-Auskopplung Purple Rain 1984. Er verkaufte weltweit über 100 Millionen Tonträger. In der Zeit von 1993 bis 2000 zerstritt er sich mit seiner Plattenfirma Warner Bros. Records und legte seinen Namen Prince ab. Ab da trat er dann mit unterschiedlichen Namen und Bandformationen auf. In den 80ern wurde er als der Musiker, der Michael Jackson ablösen sollte, gehandelt. Doch den ganz großen Ruhm, wie ihn Jackson einkassieren konnte, bekam er allerdings nicht. Er verstarb unerwartet mit 57 Jahren, genauer gesagt am 21. April 2016 an einer Überdosis Schmerzmittel. Hier ist Prince.

Greg Lake spielte in einigen Bands wie The Goods mit, bevor er mit Robert Fripp die Progressive-Rockband King Crimson gründete. Nach 2 Alben verließ er die Formation und gründete mit Keith Emerson und Carl Palmer Emerson, Lake & Palmer, kurz ELP. Dort brachte er seinen bereits vor Jahren geschriebenen Song Lucky Man ein, der sich zum Superhit stilisierte. Insgesamt kam ELP auf mehr als 10 Alben. 1978 löste sich die Band das erste Mal auf und er war weiter als Produzent und Solomusiker tätig. 1983 stieg er bei der Band Asia ein. Auch hier kamen einige Alben auf den Markt. Später kam ELP verändert, ohne Carl Palmer, aber mit Cozy Powell als Emerson, Lake and Powell heraus. In den folgenden Jahren hatte er noch einige Projekte. 2016 wurde bei ihm Krebs diagnostiziert, an dessen Folgen er am 7. Dezember 2016 verstarb. Greg Lake.

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1: Hier ist Area 51, Legends Never Die, das Musikspecial. Wir erinnern an Künstler, Bands, Interpreten, an Sänger, die uns bis heute mit ihrer Musik erfreuen, aber teilweise viel zu früh von uns gegangen sind. Rick Parfitt gehört dazu. Er trat erstmalig mit seinen beiden Zwillingsschwestern Gloria und Jean Harrison als The Highlights auf. Nachdem er Francis Rosie kennenlernte und mit ihm der Formation Traffic Jam beitrat, wurde diese später in Status Quo umbenannt. Es folgte Hit über Hit. Mit ihrem unvergesslichen Stil brachten sie weit über 50 Alben auf den Markt. Ihre größten Songs waren Pictures of a Matchstick Man, Rockin' All Over the World, In the Army Now, Down, Down und so weiter und so fort. Viele dieser Hits schrieb er oder war daran beteiligt. Vereinzelt wechselte die Band im Laufe der Zeit die Besetzung. Doch seit Entstehung waren Rick und Francis dabei. Er verletzte sich im Dezember nach einem Sturz an der Schulter. Dabei musste er sich auch eine Infektion zugezogen haben, genauer gesagt eine Blutvergiftung, an deren Folgen er dann am 24. Dezember 2016 verstarb. Rick Parfitt.

George Michael gründete zusammen mit Andrew Ridgeley 1986 das Duo Wham. Mit Wham hatte er Hits wie Wake Me Up, Before You Go Go, Freedom oder auch dem alljährlichen Weihnachtsklassiker Last Christmas. 1989 dann das Aus des Duos. Seine erfolgreiche Solokarriere begann. Auch hier folgten Hit auf Hit. So gehörten zu seinen größten Erfolgen das Soloalbum Faith 1987, dessen gleichnamige Single-Auskopplung ein Bestseller wurde. Eine Menge weitere Hits wie Careless Whisper, Jesus to a Child, Father Future, Don't Let the Sun Go Down on Me, das gemeinsam mit Elton John folgten. Zu seinen Lebzeiten wurden mehr als 100 Millionen Tonträger verkauft. Er war an mehr als 15 Alben beteiligt und verstarb am 25. Dezember 2016 an den Folgen einer Herzinsuffizienz. George Michael.

Cause I gotta have faith. 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Erst mit 26 Jahren hatte er seine ersten regionalen Auftritte mit dem Johnny Johnson Trio. 1955 trat er als Solist auf und machte seine erste Aufnahme Maybelline, die sofort in den Charts bis ganz nach oben schoss. Es folgten weitere Hits wie Rock'n'Roll Music, Sweet Little 16, Well Over Beethoven, My Ding-a-Ling und Johnny Be Good. Er brachte unzählige Alben auf den Markt. Auf der Bühne prägte er sein Markenzeichen, den Duck Walk, der einem Entengang ähnlich kam. Er spielte mit fast allen Großen der Musikszene. Mit ihm tritt einer der letzten großen Rock'n'Roller von der Bühne. Er starb am 18. März 2017 an einem Herzstillstand. Chuck Berry.

John Rowan Gales Jr. oder kurz Jay Gales war Mitbegründer, Sänger und Gitarrist der amerikanischen Rock R&B-Gruppe The Jay Gales Band. Das Trio bestand außer ihm aus Danny Klein und Magic Dick. Später kamen noch Peter Wolf, Thies Justman und Stephen Joe Blatt dazu. Insgesamt hat die Formation mehr als 20 Studioalben produziert und spielten 1981 ihren größten Hit mit Centerfold und danach Freeze Frame ein. 1986 löste sich die Band auf und fand ein Reunion im Jahr 2006. Mit Magic Dick brachte Jay Gales 1994 noch das Album Blues Time heraus. Er wurde am 11. April 2017 in seinem Haus leblos aufgefunden. Die Todesursache wohl natürlicher Art. Hier ist Jay Gales.

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2: Hier ist Area 51, Legends Never Die. Wir gedenken an viel zu früh verstorbene Musiker, Künstler, Bandmitglieder, Interpreten und befinden uns jetzt bereits im Jahr 2017. Chester Bennington spielte früh in Bands mit und hatte damit mäßigen Erfolg. Mitte der 90er wirkte er bei Grey Days mit, die nach zwei Alben dann doch wieder auseinandergingen. Danach stieg er bei der Band Xero ein, die sich dann in Hybrid Theory und letztlich 1999 in Linkin Park umbenannten. Dem Erfolg stand ab dem Zeitpunkt nichts mehr im Weg. Mit Linkin Park brachte er es auf über 30 Alben. Er war in seiner Laufbahn als Musiker stark drogenabhängig, die er Mitte der 2000er allerdings wieder in den Griff bekommen haben soll. Neben Linkin Park hatte er einige Solo- und Bandprojekte noch zusätzlich am Laufen. Er wurde am 20. Juli 2017 in seiner Wohnung tot aufgefunden. Todesursache: Suizid. Chester Bennington und Linkin Park.

Walter Becker spielte in einigen Bands, bevor er mit dem Keyboarder Donald Fagen 1972 das Duo Steely Dan gründete. Er komponierte und textete zusammen mit Donald alle Songs der Band. Bis heute hat das Duo mehr als 30 Millionen Platten verkauft und es auf insgesamt 9 Alben gebracht. Gemeinsam mit Donald Fagen stehen sie auf Rang 71 der 100 besten Songwriter aller Zeiten. Nebenher machte er auch 2 Soloalben und produzierte China Crisis 1985 und Ricky Lee Jones 1989. Er starb am 3. September 2017 an einem Herzinfarkt. Walter Becker.

Erna Rath, besser bekannt als Joy Fleming, gewann bereits mit 14 Jahren einen Schlagerwettbewerb und zeigte bereits mit zarten 16 Jahren in Bars und Kneipen ihre ausgeprägte Gesangstechnik. Sie spielte in einigen Bands und wurde 1968 in der Sendung Talentschuppen entdeckt. Seit 1971 arbeitete sie dann verstärkt an ihrer Solokarriere. 1974 hatte sie ihren ersten großen Hit mit Halbblut, dem ein Jahr später Ein Lied kann eine Brücke sein folgte. Sie brachte es auf über 25 Studioalben und war über 50 Jahre lang die beste Blues- und Rocksängerin Deutschlands. Zudem nahm sie mehrfach am Grand Prix d'Eurovision de la Chanson, besser bekannt heute als European Song Contest, kurz ESC, teil. Sie starb am 15. September 2017, Joy Fleming.

Tom Petty's erste Band hieß nach mehreren Umbenennungen Mudcrutch. 1974 bekamen sie ihren ersten Plattenvertrag. 2 Jahre später dann gründete er Tom Petty and the Heartbreakers und brachte das gleichnamige Album auf den Markt. Doch den großen Durchbruch hatte er mit Hits wie I Won't Back Down, Free Fallen, Learning to Fly und The Waiting. 1988 spielte er in der Superformation Traveling Wilburys, in denen unter anderem auch George Harrison, Jeff Lynne von ELO, Bob Dylan, Roy Orbison und Jim Keltner mitwirkten. Nach offiziell 2 Alben, inoffiziell waren es 4, kam nach 2 Jahren 1990 das aus. Er ist an mehr als 20 Alben beteiligt und am 2. Oktober 2017 erlitt er einen Herzstillstand und wurde noch ins Krankenhaus eingeliefert. Doch jede Hilfe kam zu spät. Er starb noch am gleichen Tag. Tom Petty.

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1: Area 51, Legends Never Die, eine Hommage an teilweise viel zu früh gegangene Musikkünstler, Bandmitglieder und Interpreten. Wir biegen so langsam aber sicher auf die Zielgerade ein und befinden uns beim 24. Oktober 2017, dem Todestag von Fats Domino. Er war wohl der Boogie-Woogie-Pianist schlechthin und war aber auch im Rock'n'Roll und Blues beheimatet. Er lernte sehr jung das Klavierspielen und trat auch entsprechend früh auf. 1949 wurde er entdeckt und ein Jahr später folgte sein erster Millionenseller The Fat Man. Die ersten 8 Aufnahmen wurden, wie damals üblich, in 6 Stunden und einer Aufnahmesession eingespielt. Dem sollten Hits wie Ain't That a Shame, Blueberry Hill, I'm Walking und Kansas City folgen. Schnell hatte er den Namen Fats Domino aufgrund seiner Körpermasse. Seine Musik wurde gerne von Bands wie den Beatles und den Rolling Stones und auch anderen Bands live gecovert. Ab 2000 zog er sich langsam aber sicher ins Privatleben zurück. Er wird als die Nummer 25 der 100 größten Musiker aller Zeiten gelistet. Am 24. Oktober 2017 starb er eines natürlichen Todes. Fats Domino.

Malcolm Young spielte zuerst in einigen Bands, bevor er mit 20 Jahren die Hardrock-Band AC/DC gründete. Er nahm seinen Bruder Angus Young mit in die Band, sowie Dave Evans am Gesang und Larry von Kreit am Bass, sowie Colin John Burgess am Schlagzeug. Der wichtigste Wechsel, der dann noch stattfand, durch den Sänger Bon Scott, der Dave Evans ersetzte. Ab nun schrieb Malcolm und Angus Young Hit über Hit wie Back in Black, Ballbreaker, For Those About the Rock, Hell's Bells, Highway to Hell und was die Jungs von AC/DC sonst noch alles so auf die Platte brachten. Die Rollen waren ganz klar aufgeteilt. Angus Young sorgte für die Bühnenpräsenz und Bon Scott gab der Musik ein Gesicht, wobei Malcolm Young immer im Hintergrund stand. Insgesamt kam die Band auf über 16 Studienalben. 2014 erlitt er einen Schlaganfall und litt von nun an Demenz. Er unterzog sich einigen Operationen und wurde 2014 durch seinen Neffen Stevie Young ersetzt. Malcolm Young starb am 18. November 2017 an Demenz.

Tim Bergling, besser bekannt als Avicii, hatte 2008 seine ersten Auftritte und 2011 seinen Durchbruch mit dem Song Levels, dem weitere unzählige Nummer 1-Hits wie Wake Me Up, Hey Brother, You Make Me The Days, Waiting For Love und Without You folgten. Nach 3 Studioalben verfiel er 2013 den Drogen und dem Alkohol und ließ ab da einige Konzerte ausfallen. Er brauchte etwas Zeit, bekam dann aber seine Sucht wieder in den Griff. 2016 verabschiedete er sich von der Bühne und war nur noch im Studio tätig. Er zählt zu den erfolgreichsten Musikmixer oder auch DJs genannt, der Elektro-Pop-Branche und starb am 20. April 2018. Die Todesursache bisher ungeklärt. Hier ist Avicii.

Legends Never Die bei Area 51 hier im offenen Kanal Saarland Reloaded. Schön, dass ihr mit dabei seid. Und wir kommen langsam aber sicher zu den letzten Nummern in diesem Special. Wir erinnern uns an verstorbene Künstler, Musiker, Sänger, Interpreten und befinden uns jetzt im Jahr 2018. Aretha Franklin nahm sehr früh Gesangs- und Klavierunterricht. Mit 18 Jahren wurde sie im Bereich Gospel mit einem unheimlich breiten Kreis bekannt. 1967 hatte sie mit der Auskopplung I Never Loved a Man ihren Durchbruch und es folgten unzählige Hits. Mit der Zeit erlangte sie den Namen First Lady of Soul oder Queen of Soul und brachte es auf über 75 Millionen Tonträgern in ihrer Karriere. Im Jahr 2010 wurde bei ihr Bauchspeicheldrüsenkrebs diagnostiziert, von dem sie sich leider nicht mehr erholen konnte. So starb sie an den Folgen des Krebs am 16.08.2018. Aretha Franklin.

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1: Legends Never Die bei Area 51 im offenen Kanal Saarland Reloaded. Das Jahr 2019, genauer gesagt, am 9. Dezember verstarb Marie Fredriksen. Sie gründete Anfang der 80er Jahre die Band Mamas Bahn. Danach startete sie mit regionalem Erfolg eine Solokarriere. Doch 1986 kam dann mit Per Gessi und der Gründung der Formation Roxette der große Erfolg. Das Album Look Sharp mit der Auskopplung The Look wurde dann der Durchbruch international. Es folgten weitere Hits wie Joyride, Listen to Your Heart, Spending My Time, Dangerous Sleeping in My Car. Ach, und was es noch so alles von Roxette gab. In den Schaffenspausen von Roxette arbeitete sie wieder an ihrer Solo-Karriere. Dem folgten weitere Projekte. 2002 wurde bei ihr allerdings ein Hirntumor festgestellt, den sie 2004 besiegen konnte. Musikalisch war sie weiter aktiv, gab dann aber aus Gesundheitsgründen 2016 ihren endgültigen Abschied aus dem Tourleben bekannt. Am 9. Dezember 2019 starb sie dann an den Folgen des Krebs. Marie Fredriksen.

Eddie Van Halen wurde in den Niederlanden geboren und zog 1962 in die USA. 10 Jahre später gründete er unter anderem mit seinem Bruder Axel Van Halen, David Lee Roth und Mark Stone die Hardrock-Band Van Halen. Ihr erstes Studioalbum Van Halen brachte den erwünschten Durchbruch mit dem The Kinks Song und You Really Got Me. Hatten sie jeweils einen Top-Hit. 5 Alben später hatten sie dann mit dem Album 1984 den Superhit Jump, der auch das markante Gitarrenspiel von Eddie Van Halen hervorbrachte. Mit der Zeit entwickelte er sich zum Alkoholiker und Kettenraucher, das ihm schon 1972 den Kampf mit Zungenkrebs einbrachte. Doch letztendlich starb er dann am 6. Oktober 2020 an den Folgen von Kehlkopfkrebs. Eddie Van Halen rangiert in der Liste der besten Gitarristen auf Rang 8. Hier ist Van Halen.

Spencer Davis gründete 1962 zusammen mit Stevie Winwood, Muff Winwood und Pete York die britische Rockband The Spencer Davis Group. 1964 veröffentlichten sie das Their First LP-Album mit der Auskopplung Dimples. Ohne Erfolg. 1965 und 66 hatten sie dann die Mega-Hits mit Keep On Running, Somebody Help Me und Gimme Some Lovin'. 1967 hatten sie dann noch mit I'm a Man einen weiteren Nummer-1-Hit. 69 hieß es dann auch erstmal vorbei mit der Band, obwohl sie dann noch von 73 bis 74 sowie von 2006 ab bis 2020 ein Reunion starten. Blieb allerdings der Erfolg aus. Ab 1980 folgen von Spencer Davis einige Soloalben, die er mit bekannten Künstlern wie Pete York, Brian Auger und Chris Fowler aufnimmt. Spencer Davis stirbt im Alter von 81 Jahren, genauer gesagt am 19. Oktober 2020 infolge einer Lungenentzündung.

Legends Never Die hier bei Area 51 im offenen Kanal Saarland Reloaded 2 haben wir noch. Kommen wir zu Dusty Hill. Er spielte in einigen Bands wieder Formation American Blues, in dem er auch sein Bruder Rocky Hill spielte. Am Ende gab es Differenzen zwischen den Brüdern und Dusty Hill und so gründete mit Bill Gibson und Frank Burt 1969 er die Band ZZ Top. Nun folgten fast jedes Jahr ein Album. Doch erst 1983 machten sie sich weltweit mit der Scheibe Gimme All Your Lovin' auf sich aufmerksam. Dusty Hill und Billy Gibsons Markenzeichen wurden die überlangen Bärte. Nach vielen Tourneen wurde Anfang 2000 bei Dusty Hepatitis C festgestellt und deshalb einige Tourneen abgesagt. 2007 mussten sie erneut einige absagen, da sich bei Dusty nun ein Tumor im Innenohr gebildet hatte und entdeckt wurde, der sich aber als gutartig erwies. Er verstarb dann am 28.07.2021 eines natürlichen Todes in seinem Haus. Dusty Hill und ZZ Top.

Und somit kommen wir zum letzten Künstler, den wir im Rahmen dieser Sendung ehren möchten. Charlie Watts stieg nach einigen Bands, in denen er trommelte, bei den Rolling Stones ein. Ein Jahr nach der Gründung der Stones wurde er das rhythmische Herz der Band und das für fast 60 Jahre. Die Stones produzierten unzählige Alben und wurden ebenso bekannt wie die Rolling Stones. Die Altrocker-Formation um Mick Jagger und Co. spielen bis heute noch Live-Auftritte. Und was soll ich sagen, die haben's in sich. In den 70ern und 80ern hatte er Alkohol- und Drogenprobleme und konnte sich von der Sucht allerdings lösen. Er spielte neben den Stones in einigen Formationen im Bereich des Jazz. 2004 wurde bei ihm Kehlkopfkrebs diagnostiziert, aber auch diese Krankheit konnte er letzten Endes besiegen. Charlie Watts verstarb am 24.08.2021. Und damit verabschiede ich mich auch vom Mikrofon. Es hat mir sehr, sehr viel Spaß gemacht, diese Sendungen zusammenzustellen. Ich hoffe, ihr hattet auch sehr, sehr viel Spaß beim Zuhören und konntet die ein oder andere Info über Bands oder Künstler noch erhalten. Ich wünsche euch noch was. Würde mich sehr freuen, wenn ihr bald wieder einschaltet hier bei Area 51. In diesem Sinne, tschüss, ciao und auf Wiedersehen, sagt euer Olli.

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2: Und zwar gleich ab Position 2. Keine Bange. Aber zunächst von mir aus hier ein herzliches Willkommen zur neuesten Ausgabe der Hits der Woche, und zwar Ausgabedatum 14. Oktober. Und zwar sind wir mittendrin im Jahre 1989. Der Beginn des Mitschnitts fehlt leider. Wahrscheinlich war mal wieder so lange Schule. Ja, früher am Samstagmorgen, da war noch Schule. Aber wir übernehmen das Ganze nun, und zwar für die ersten beiden Moderationen, und dann legt Dieter Exter los. Es ist eine wunderbare Ausgabe der Hits der Woche mit einem wirklich sensationellen Spitzenreiter. Eine Platte, die sich über 25 Millionen Mal verkaufte. Und die mit 22,7% mit enormem Abstand dieses Feld anführte, nämlich die Top 10. Es gab hier meine Top 10, gewählt von 200 repräsentativ ausgewählten Hörern. Und diese Top 10 gibt es in dieser ersten Stunde heute auch. In der zweiten Stunde gesellen sich dazu noch 5 Neuvorstellungen. Dann beginnt die Abstimmungsphase, und ja, in dieser Phase, da gibt es so einige Hits aus den internationalen Charts. Und am Ende dieser Sendung, da hört ihr wieder die neue Nummer 1. Die Hits der Woche vom 14. Oktober 89. In dieser Zeit belegte übrigens für 10 Wochen lang ein Titel die Position 1 der deutschen Verkaufshitparade. Und genau dieser Titel ist heute auch auf Platz 1 bei den Hits der Woche. Und mit diesem Abstand, da spielen wir heute ganz einfach mal die Maxi-Version. Viele Tanzschulen konnten sich damals nicht retten. Es gab einen Ansturm auf die Tanzschulen, als dieser Titel veröffentlicht wurde. Lambada, genau. Viele kennen das Lied nur aus dem Jahre 2011 in der Version von Jennifer Lopez und Pitbull. Da war ja der Titel bei On The Floor wieder verwurstelt. Aber wie gesagt, dieses Original stammt aus dem Jahre 89. Obwohl das auch nur halb stimmt, denn das ursprüngliche Original stammt aus dem Jahre 1980. Und zwar von den Hermosa-Brüdern. Tja, und somit ist das Lied Lambada eigentlich ein Plagiat, denn Musik und Teile des Textes gehen zurück auf den Originaltitel Rodando Safeware der bolivianischen Folklore-Truppe Los Kiarcas. Aber nichtsdestotrotz, der Riesenhit, den gab es natürlich mit der Band Kaoma. Man einigte sich dann übrigens auch später, und die Ursprungskomponisten, die haben dann auch noch einen Teil der Einnahmen, nämlich 25% der Tantiemen, auch zugesprochen bekommen. Also alles in Ordnung, hier ist die Position 1 bei den Hits der Woche. Hier sind Kaoma und Lambada mit 22,7% der Stimmen.
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Ach, und bis ich diese Tanzschritte drauf hatte, das war ja wirklich was. Aber schön, diese Klänge heute mal wieder zu hören. Das war der erste Platz bei den Hits der Woche. Musik. 22,7% für Kaoma und Lambada. Ja, und apropos Tanzschritte, das war wirklich so die A-Jugendmannschaft des FSV Sabellingen. Und damals war auch ein gewisser Marc Prediger unter den Spielern. Die hatten das geübt für die Faschingsveranstaltung dieses Vereins, und zwar im Februar 1990. Ja, und da hatten wir nach dem Training immer geübt und geübt und geübt. Und das war wirklich schwer. Zum Glück gibt es von dieser Faschingsveranstaltung keinerlei Videomaterial mehr. Soweit also zum Thema Lambada. Der heutige erste Platz und ich muss sagen 12,1% Vorsprung vor dem zweiten Platz. Also ein riesiger Vorsprung. Also die Maxi-Version, die hatten sie sich verdient. Und wer ist auf dem zweiten Platz mit 10,6% der Stimmen? Schon ein kleiner Stilbruch, aber es war ein Riesenhit. Hier ist Lil Louis und French Kiss, der zweite Platz bei den Hits der Woche. Und anschließend viel Spaß mit Dieter Exter.

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1: Die 2 in dieser Woche, 10,6% der DJ Lil Lewis und French Kiss. Hier sind die Hits der Woche von SR1, Europa will es auch. Und über den nächsten Aufsteiger habe ich mich zum Beispiel sehr gefreut. Von 10 auf die 3 aufwärts. R-E-V-I-V-A-L. Oder wenn man es richtig ausspricht, Revival. Annie Lennox und Dave Stewart, die Eurythmics, bekamen 8,9%. Und die liegen natürlich auf. Hier sind sie, auf der 3 in dieser Woche mit Revival.

0: Und damit wiederhole ich noch einmal die Top 3 in dieser Woche. Auf der 1 war Kaoma mit Lambada, auf der 2 Lil Lewis mit French Kiss und gerade gehört die 3 in dieser Woche mit 8,9%, die Eurythmics und Revival. Wir haben zwei deutsche Titel in der Hitparade und das ist nicht besonders üblich. Gab schon Zeiten, hatten wir überhaupt keine deutschen Platten dabei. Diesmal sind es eine ganze Menge und auch bei den Neuvorstellungen kommen wir auf ein deutsches Werk zurück. Also im deutschen Rock- und Popgeschäft tut sich einiges, kann man schon sagen. Auf der 4 in dieser Woche mit 8,3%, da stehen die Black Furs und ihre Version von Herbert Grönemeyers Männer. Hier ist die 4.
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Sie hören die Hits der Woche, die internationale Hitparade. Und die besteht wie immer aus 15 Titeln. Das heißt, 10 Titel, das ist die Top 10 und dann 5 Neuvorstellungen. Und um 14.30 Uhr können Sie auf unsere neuen Spitzenreiter tippen. In einer Stunde machen wir das Telefon frei. Achtung, Balladenzeit. Rutschen Sie schön eng zusammen, wenn Sie gerade auf dem Sofa sitzen sollten oder so. 7,8% gab es in dieser Woche für Martika. Und hier sind Ihre Toy Soldiers in dieser Woche, die 5.

0: Das war die 5 in dieser Woche. Toy Soldiers Martika mit 7,8%. Ich habe es zu Beginn der Sendung schon gesagt, unsere Jury hat am letzten Samstag die Top 10 ganz schön durcheinander gewirbelt. Es sind einige Sachen rausgeflogen, 4 Stück an der Zahl. Damit haben sich auch 4 neue platzieren können. Und zum höchsten Neueinsteiger kommen wir jetzt. Die Herren von Queen haben wieder zugeschlagen. Die aktuelle Single heißt The Invisible Man, der unsichtbare Mann. Und Queen bekamen dafür in dieser Woche 6,7%. Hier ist die 6 und das ist gleichzeitig
1: der Top-Einsteiger der Woche.

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1: Top-Einsteiger bei den Hits der Woche von 0 auf die 6. Queen mit The Invisible Man und 6,7%. Und diese Platte, eigentlich nicht nur die, sondern das ganze Queen-Album, ist wirklich eine Sache, die man sich mal per Kopfhörer reintun sollte. So von vorne bis hinten die Kopfhörer ruhig ein bisschen lauter als normal. Und dann, also was die mit Stereo-Effekten arbeiten auf der LP, das ist verrückt. Da wandert der Bass von rechts nach links im Kopf und das Klavier hebt auf einmal ab und so. Es ist toll. Wir kommen zur 7. Das ist der zweite deutsche Titel, der es geschafft hat, in der Hitparade zu bleiben, obwohl er ist ein bisschen gefallen. Von der 3 auf die 7, aber immer noch mit dabei, Herr Westernhagen und seine Band. 6,1% für den Titel Sexy. Hier ist die 7.

Die 7 in dieser Woche bei den Hits der Woche. Westernhagen mit Sexy und 6,1%. Und wer richtig mitgezählt hat, der weiß natürlich, dass jetzt alles dran neue Platten auf sie zukommen. 3 Stück an der Zahl, eine hatten wir schon, 4 Stück haben es insgesamt geschafft in dieser Woche. Von 0 auf die 8 kamen die Beach Boys. 5,5% gab es für die Beach Boys und der Titel liegt auf Still Cruisin' von 0 auf

5,5% in dieser Woche für die Beach Boys und Still Cruisin', das war die 8. So, und jetzt kommen wir zu der Platte, die im Moment Amerika vollkommen durcheinander wirbelt. In den Soul-Charts die 1, in den Pop-Charts die 1, in den LP-Charts ganz weit oben. Das neue Werk der Michael Jackson-Schwester Janet. Janet Jackson, Miss You Much heißt die Single und wie gesagt, die ist ganz weit oben, kommt aus dem Album Rhythm Nation. Wir haben sie am letzten Samstag vorgestellt und sie bekam 5,0%. Das bedeutet in dieser Woche der 9. Platz. Hier ist Janet Jackson und Miss You Much.

Kann man sich gut merken, den Schluss von dieser Platte. Is this the end? Das war Janet Jackson, Miss You Much, von 0 auf die 9 mit 5,0%. Und hier ist die 10. Damit machen wir unsere Top 10 komplett. Spandau Ballet hat's geschafft, von 0 auf die 10 zu springen mit der neuen Single Be Free with Your Love. Sie bekamen 4,4%. Hier ist die 10.

Von 0 auf die 10 mit 4,4% Be Free With Your Love Spandau Ballet. Mit einer Zusammenfassung unserer Top 10 und mit den 5 Neuvorstellungen melde ich mich wieder nach den Nachrichten. Bis gleich.

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1: Und dieses war sie, unsere Hitparade, die wir in der ersten Stunde versendet haben. Auf der 1 war Kaoma mit Lambada, auf der 2 Lil Lewis mit French Kiss. Revival mit den Eurythmics war die 3, auf der 4 die Black Furs mit Männer, auf der 5 Toy Soldiers und Martika, die 6 der Top-Einsteiger in dieser Woche, Queen mit The Invisible Man von 0 auf die 6. Auf der 7 Westernhagen mit Sexy, auf der 8 neu dabei von 0 auf die 8 Still Cruisin' mit den Beach Boys. Ebenfalls neu in unserer Hitparade von 0 auf die 9, Janet Jackson, Miss You Much und auch noch eine neue Platte, Spandau Ballet mit Be Free With Your Love, die 10. Damit mussten wir uns natürlich von einigen Sachen verabschieden, so zum Beispiel von Madonna, die nur noch 3,9% bekam und das hat nur für die 11 gereicht, Cherish. Auf der 12 mussten uns auch die Simple Minds wieder auf Wiedersehen sagen. 3,3% Kick It In, nicht mehr mit dabei, die 12 Simple Minds. Auf der 13 2,8% für The Cure mit Love Song. Ja, schade drum, aber geht nicht mehr. 14 Gloria Estefan, 2,2% für Don't Wanna Lose You und Schlusslicht in unserer Hitparade eine Neuvorstellung, die es nicht geschafft hat, 1,7% für Richard Marx, Right Here Waiting, die 15. Fünf Neuvorstellungen gibt es auch heute wieder und wenn die jetzt gleich rum sind, um etwa 14.30 Uhr, machen wir unser Telefon frei, denn dann sollten Sie tippen auf den vermeintlichen neuen Spitzenreiter unserer Hitparade. Wenn Ihr Tipp der richtige ist, sind Sie nachher mit dabei, wenn wir ein Sparbuch verlosen werden im Wert von 300 Mark von der Saarbank. Dann nämlich, wenn uns das MD-Mark-Forschungsinstitut aus Frankfurt hier im Studio anrufen wird, kurz vor drei, und uns sagen wird, wer ist nach der Meinungsumfrage unser neuer Spitzenreiter. Ende dieser Woche ist es soweit. Der neue, der Film, auf den ganz Deutschland wartet, kommt Batman. Und das ist für uns ein Anlass, auch die neue Musik vorzustellen. Ich meine, den ersten Titel hatten wir ja schon, den Bad Dance von Prince. Aber jetzt gibt es eine neue Single, die Prince auch auf seiner großen Europa-Tournee vorstellen wird, die jetzt im nächsten Jahr geplant ist. Ja. Prince ist unsere erste Neuvorstellung heute Nachmittag auf der Startposition 11. Wie gesagt, aus dem Film Batman. Hier ist der Partyman und hier ist Prince, die Startposition 11. Die Neuvorstellungen.
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1: Aus der Langspielplatte mit der Filmmusik zum Batman-Film. Das war Prince. Unsere erste Neuvorstellung heute Nachmittag, der Party Man. Und ein deutsches Werk liegt auf. Zudem noch von einer Dame, die neu ist im Geschäft, aber sie hat einen riesen Sprung gemacht mit dieser Single. Und sie erinnert irgendwie ein ganz klein bisschen in ihrem Gesingsang und in ihrer Musik ein ganz klein bisschen an die...
2: Ja, na, wem ähnelt sie denn nun? Tja, und was ist passiert? Die Kassette ist hier zu Ende. Gibt's denn das? Also gibt es wirklich einen ungünstigen Zeitpunkt? Was war das jetzt für ein Wort? Ich hab's gerade noch rausbekommen, oder? Also die Kassette war zu Ende, ich musste sie wechseln. Das heißt, es fehlt jetzt ein kleiner Teil dieser Ansage von Dieter Exter. Und natürlich schade, wir wissen jetzt nicht, wen hat er gemeint, wem wird die folgende Künstlerin ähneln. Aber wir können sie jetzt spielen. Die zweite Neuvorstellung, die Startposition 12. Und um welche Interpretin geht es? Es geht um P. Werner. Der Titel Weibsbilder und das ist die Startposition 12. Wen ähnelt sie denn? Ina Müller vielleicht? Nee, 1989 kann ja noch gar nicht sein, da war die noch im Kindergarten. Naja, okay, egal jetzt. Also hier ist Piedana. Und danach geht's natürlich weiter, denn ich habe die Kassette dann ja schnell umgedreht mit Dieter Exter und den weiteren Neuvorstellungen.

Das Ganze erinnert mich immer ein bisschen an eine Zeitungsanzeige, die ich jetzt gelesen habe unter dem Thema Bekanntschaften. Da hat eine Dame einen Herrn gesucht und da hat sie geschrieben, sie wäre treu, sparsam und ergeben. Da fällt mir dann immer nichts mehr ein. Aber das war wahrscheinlich ernst gemeint. Der Titel, den Sie gerade gehört haben, der war es nun weniger. P. Werner, die Startposition 12 für unsere Hitparade. Das waren die Vibesbilder, die alle Püppi oder Hasimaus heißen. Das ist das schön. Wir kommen zur 13. Eine Komposition von Stark Aitken Waterman. Und kein ganz unbekannter Sänger kommt jetzt auf Sie zu, nämlich Cliff Richards. Die 13 heißt I Just Don't Have the Heart. Hier ist Cliff Richard.

Chartposition 13. I Just Don't Have the Heart. Das war Cliff Richards. Als nächstes gibt es ein Drama. Bitteschön. Auf der Startposition 14 eine Band, die auch auf Tournee geht. Vom 9. bis zum 29. November sind sie unterwegs. Die beiden Herren Vince Clark und Andy Bell. Das sind die Macher von Erasure. Und Erasures neue Platte liegt auf. Hier ist die Startposition 14. Wie gesagt, kurz und knapp das Drama.

Die Startposition 14 für die Hits der Woche, das waren Erasure und Drama. Jetzt sollen Sie sich wirklich gleich entschieden haben, denn es fehlt nur noch ein Titel. Dann haben wir alle 15 zusammen und dann können Sie uns hier im Studio anrufen. Nach diesem Titel hier werden wir die Telefonleitung freischalten. Unsere letzte Neuvorstellung, die Startposition 15, ist in der deutschen, von Media Control ermittelten deutschen Hitparade gestiegen von 4 auf die 2. Hier sind Technotronic featuring ihre Sängerin Fally und das Lied heißt Pump Up The Jam. Hier ist die Startposition 15.

Und damit liegt es jetzt an Ihnen. Welcher Titel meinen Sie denn, wird unser neuer Spitzenreiter heute Nachmittag? Am Telefon sitzt jetzt Hans-Jürgen Geiger und dem Hans-Jürgen sollten Sie sagen, A, auf welchen Titel tippen Sie, B, Ihren Namen und C, Ihre Telefonnummer. Das wird hier sofort notiert. Damit das schnell geht, lassen Sie sich auf keine größeren Diskussionen ein, denn es wollen ja alle aufgeschrieben werden, gell? Nicht, dass Sie meinem Kollegen Hans-Jürgen noch irgendwie ein Märchen von der Großmutter und dem Rotkäppchen erzählen wollen oder so. Machen Sie es kurz, gell? Ich fasse noch einmal schnell die Neuvorstellungen zusammen. Auf der Startposition 11 Prince mit Party Man. Auf der 12 P. Werner mit Vibesbilder. Die 13 war Cliff Richard, I Just Don't Have the Heart. Auf der 14 Erasure mit dem Drama. Und auf der 15 Technotronic featuring Felly und Pump Up the Jam. Rufen Sie uns an 0681 2131. Wer wird neuer Spitzenreiter bei den Hits der Woche?

Rufen Sie uns jetzt bitte an. Die Telefonnummer 06 81 21 31. 06 81 21 31.

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1: Na, das ist doch wunderbar. Wir haben eine neue Ausgabe der Hits der Woche gefunden in unserem Archiv. Und das hauen wir uns jetzt auf die Ohren. Es ist die Ausgabe 151 und zwar vom 10. März 1990. Zum einen war Dieter Exter bei dieser Ausgabe nicht am Mikrofon, sondern es war Wilfried Eckel, der dann gleich weitermachen wird. Ja, vermutlich ist Dieter Exter ein paar Tage in Urlaub gefahren oder er hat ja auch ein paar Tage zuvor am 4. März Geburtstag. Ja, das kann natürlich sein, dass er dann, das war sein 35. Geburtstag übrigens, dass er ein paar Tage weggefahren ist. Und wie das immer so war damals bei SR1 Europawelle, jedenfalls so ab dem Jahr 1986, die Stammvertretung, das war Wilfried Eckel. Vermutlich, aber das ist jetzt auch nur eine Spekulation, weil er eh abends die Europarade moderierte und dann eh im Funkhaus war und dann konnte er dann gleich die Hits der Woche mitmachen. Der Anfang dieses Kassettenmitschnitts ist nicht vorhanden, deshalb springe ich jetzt ein bis Position, was haben wir denn? Bis Platz 5 oder Platz 6? Ich muss gleich mal schauen. Also. Und die Hits der Woche, das waren natürlich die Hörercharts von SR1 Europawelle jeden Samstag ab 13.10 Uhr. In der ersten Stunde gab es die Top 10 und zwar von Platz 1 bis Platz 10 aufgelistet. Und in der zweiten Stunde dann 5 Neuvorstellungen. Und die Hits der Woche, die starteten immer mit Platz 1. Und den gibt es jetzt auf die Ohren mit 15,0% der Stimmen. Und das ist Phil Collins mit I Wish It Would Rain Down.

Spitzenreiter bei den Hits der Woche auf SR1 Europawelle, das lief damals so und das mit 15,0% der Stimmen. Das war Phil Collins, der dieses Werk auch selbst geschrieben hat. I wish it would rain down. Übrigens an der Gitarre, da hörten wir niemand Geringeres als Eric Clapton. Das war ja auch ein toller Coup von Phil Collins. Er hat angefragt bei Eric Clapton, hat gesagt, hey, ich habe da eine tolle Nummer geschrieben und das wäre doch was für dich. Hast du nicht Lust, die Gitarre dazu zu spielen? Und Eric Clapton hatte Lust. Langes Werk übrigens, 5,5 Minuten lang. Ich weiß gar nicht, ich glaube, da gab es auch eine Single-Version, die habe ich jetzt aber nicht. Ich habe nur diese Album-Version von I Wish It Would Rain Down aus dem Album But Seriously. So, der zweite Platz, der ist überhaupt nicht viel kürzer, auch über 5 Minuten lang. Und das ist eine Coverversion, stammt im Original aus dem Jahre 1985 von Prince. Es gab 12,8% der Stimmen und hier ist Platz 2, Sinead O'Connor mit Nothing Compares to You.

12,8% der Stimmen und das bedeutet Platz 2 bei den Hits der Woche an diesem 10. März 1990. Das war Sinead O'Connor mit Nothing Compares to You. Übrigens, falls ihr euch wundern solltet, warum wir hier die Prozentzahlen genau wissen, das ist ganz einfach, ja, weil Wilfried Eckel ist ja dann später bei der Sendung wieder on air, ja, also da haben wir diesen Kassettenmitschnitt und zu Beginn der zweiten Stunde, und das ist wirklich ein toller Service von Wilfried gewesen, da hat er nochmal die Top 10 aufgelistet mit den Prozentzahlen und deshalb können wir das jetzt an dieser Stelle rekapitulieren. Wir kommen zum dritten Platz bei den Hits der Woche und man muss sagen, die Hörer von SR1, die haben wohl damals eher so die Balladen bevorzugt, ja. Phil Collins nicht unbedingt eine schnelle Nummer, Sinead O'Connor eine Ballade und genauso geht es mit Platz 3 weiter. Geschrieben vom Pianoman selber, nämlich von Billy Joel. Hier ist der Titel Leningrad mit 11,1% der Stimmen auf der 3.

Billy Joel mit Leningrad, Musik aus seinem Album Stormfront. Das bedeutet mit 11,1% der Stimmen Platz 3 bei den Hits der Woche. Damit hörten wir Phil Collins auf der 1, Sinead O'Connor auf der 2 und Billy Joel auf der 3. Die nächste Nummer, nämlich der Platz 4, der erhielt ganz genau 20 Stimmen. Warum man das weiß? Naja, es gab ja damals diese Umfrage unter 200 repräsentativ ausgewählten Hörern. Und so kam halt das Ergebnis zustande. Und ich habe hier auf meinem Zettel stehen, 10,0% der Stimmen haben gereicht für Platz 4. Und das sind halt eben von 200 Stimmen insgesamt dann 20 Stimmen. Die entfielen auf Cher. Hier ist die 4 mit Just Like Jesse James.

10,0% der Stimmen und das bedeutet Platz 4 und das war Cher mit dem Titel Just Like Jesse James. Und ihr hört die Hits der Woche, die Ausgabe vom 10. März 1990. Wir rekonstruieren die ersten paar Minuten, das heißt bis Platz 6 und dann übernimmt Wilfried Eckel und dann hört ihr die Originalausgabe. So lief das damals im Radio am 10. März, am Samstagnachmittag. Wir kommen zum 5. Platz und hören nun Musik aus einem Album, das sich über 1 Million Mal verkaufte. Das Album heißt Halleluja und wurde veröffentlicht am 25. August 1989. Die erste Single aus dem Album, das war Sexy. Und wir hören die zweite Single-Auskopplung nun. Mit 9,4% auf Platz 5. Hier ist Westernhagen und Weil ich dich liebe.

9,4% der Stimmen und das bedeutet Platz 5 für Marius Müller-Westernhagen und den Titel Weil ich dich liebe. So, eine Position gibt's noch, da haue ich jetzt gleich übrigens die Maxi-Version rein, denn es ist einer meiner Favoriten, das kann ich jetzt schon mal sagen. Und anschließend übernimmt Wilfried Eckel den Rest der Sendung, aber ich glaube einmal noch bei den Neuvorstellungen, da muss ich auch nochmal einspringen. Hier aber zunächst jetzt Platz 6 mit 7,2% der Stimmen und das sind Depeche Mode und Enjoy the Silence.

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Zeit jetzt 13.42 Uhr, 12 Minuten nach 2. So, lasst uns noch ein klein wenig in Großbritannien bleiben. Die 7 steht jetzt an und die bekam 6,7% der Stimmen und ist für heute der erste Neuzugang. Lisa Stansfield, Live Together.

Live Together von Lisa Stansfield mit 6,7% der Stimmen auf Position 7 gelandet in dieser Woche. Jetzt kommt der erste falsche Ton für heute. Kann man mal sehen, wie hart man auf dem Boden der Tatsachen zurückgeholt werden kann. Nach Lisa Stansfield und Live Together hier die 8 mit 6,1% der Stimmen von 6 auf die 8 gefallen. Werner, Werner wichtig, pump ab das Bier.

Und meine Damen und Herren, falls Sie vorhaben, Ihren Sohn den Namen Werner zu geben, dann bitte seien Sie vorsichtig, denn es gibt mittlerweile schon Krach zwischen dem Erfinder der Comicfigur Werner und diesem Werner, der hier eben gerade das gesungen hat. Der muss sich jetzt neuerdings Werner Wichtig nennen, deswegen habe ich Wert drauf gelegt, das ist sehr wichtig. Kann man mal sehen, ne? Merkwürdigerweise, es gibt einen Interpreten, der heißt Wilfried, kommt aus Österreich. Ich heiße auch Wilfried, komme aus Deutschland. Wir beiden haben noch nie Probleme gehabt. Gut, also kommen wir nun zur neuen. Die bekam 5,6% der Stimmen von Ihnen und ist von 0 auf die 9 gegangen. Aus Schweden kommt Roxette und hier ist Dangerous.

Dangerous war das von Roxette hier in den Hits der Woche der internationalen Hitparade auf SR1 Europawelle Saarm. 13.55 Uhr ist es, 5 vor 2. Einen Titel haben wir jetzt noch, um die 10 komplett zu machen für diese Stunde. Um 14 Uhr neue Nachrichten und um 14.05 Uhr machen wir dann hier weiter mit den Positionen 11 bis 15. Das heißt also, unsere 5 Neuvorstellungen kommen. Ich möchte Ihnen noch sagen, wer denn rausgefallen ist in dieser Woche und wann angerufen werden darf. Das ist auch ganz wichtig, nämlich 14.30 Uhr. Ab 14.30 Uhr ist unser Telefon besetzt und dann können Sie anrufen und Ihren Tipp abgeben. Und sollten Sie richtig getippt haben, denn dann kann es sein, dass Sie in die Verlosung kommen. Nee, das kann nicht nur sein, sondern dann kommen Sie in die Verlosung und dann kann es sein, dass Sie ein Sparbuch gewinnen. Und dieses Sparbuch wird zur Verfügung gestellt von der Saarbank und ist schon mal bestückt mit 300 DM. Ist doch was, nicht? Kein Schmutz. Wenn ich jetzt sage, muss eine alte Frau viel für stricken, dann könnte man mir das fast wieder übel nehmen. Und deswegen lasse ich das, ich sage das nicht. Aber ich sage Ihnen jetzt die 10 an. Schon? Ja, natürlich, die sage ich Ihnen an. Nämlich 4,4% der Stimmen gab es für Kylie Minogue und Tears on My Pillow von 8 auf die 10 zurückgerutscht.

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1: Am Mikrofon Wilfried Eckel. Und ich sage Hallo. In der ersten Stunde hatten wir die 10 platzierten Titel hier nochmal vorgestellt. Und wir kommen jetzt zu den 5 Neuvorstellungen. Für Sie allerdings ist es nur wichtig, dass wir weitermachen mit der 11 und dann aufhören bei der 15, damit Sie auch Ihren Tipp richtig abgeben. Also, was hatten wir in der ersten Stunde? Auf der 1, I Wish It Would Rain Down von Phil Collins mit 15,0% der Stimmen. Die 2 war Nothing Compares to You von Sinead O'Connor mit 12,8% der Stimmen. Und mit 11,1% kam Billy Joel und Leningrad auf Position Nummer 3. Die 4 heißt Just Like Jesse James von Cher mit 10,0%. Und Weil ich dich liebe von Westernhagen bekam 9,4% der Stimmen und landete damit auf Position Nummer 5. Die 6, Enjoy Your Silence von Depeche Mode und 7,2% der Stimmen. Und Live Together von Lisa Stansfield bekam 6,7% der Stimmen und ist die 7 geworden in dieser Woche. Die 8, Pump Up das Bier von Werner Wichtig mit 6,1% der Stimmen. Die 9, Dangerous von Roxette, 5,6% der Stimmen und mit 4,4% kam Kylie Minogue und ihre Version von Tears on My Pillow auf Position Nummer 10. Wer hat es nicht geschafft in dieser Woche? Auf der 11 zum Beispiel mit 3,9% der Stimmen Sandra und Hiroshima. Die 12 bekam 2,8% der Stimmen Gloria Estefan, Get On Your Feet. Die 13, I'll Be Good To You von Quincy Jones mit 2,2% der Stimmen. Die 14, Another Day in Paradise von Phil Collins mit 1,7%. Und noch ein anderer Tag im Paradies, Another Day in Paradise von Jamtronic mit 1,1% auf der 15 gelandet. So, und nun haben wir 5 Neuvorstellungen. Also für Sie wichtig auf der 11. Auf der 11. The Power, auf Deutsch der Bauer. Und hier ist Snap.
2: Amerikanische Firma Transceptor Technology приступила к производству компьютеров персональный спутник.